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1: Ich bin Gregor Jusse Moser. An diesem Wochenende dürfte es voll werden auf den Straßen in Bayern und auch über den Freistaat hinaus. Wegen des Ferienendes, am Dienstag beginnt ja das neue Schuljahr, rechnet der ADAC mit jeder Menge Rückreiseverkehr. Und zwar besonders auf den Routen aus dem Süden und von den Küsten. Zu den am meisten staugefährdeten Autobahnen zählt der Verkehrsclub die A3, A8, A9, A95 und A96 sowie den Autobahnring um München, die A99. Bundesjustizministerin Hubich will Vermietern künftig stärker auf die Finger klopfen, wenn sie gegen die Mietpreisbremse verstoßen. Bisher müssen sie nur zu viel gezahlte Miete zurückzahlen, das reicht Hubich aber nicht. Eine Expertengruppe prüft jetzt mögliche Bußgelder. Außerdem will die SPD-Politikerin Schlupflöcher bei Kurzzeitvermietungen und möblierten Wohnungen schließen. Ein entsprechender Gesetzentwurf liegt schon im Bundestag. Kinotickets sind teuer geworden, umso mehr lohnt sich dieses Wochenende für Kinofans und Sparfüchse. Beim sogenannten Kinofest kann man viele Kinofilme für nur 5 Euro schauen. Mehr von Ronny Thorau.
2: Mehr als 700 Kinos in ganz Deutschland machen mit beim Kinofest. Teilweise mit Sondervorstellungen von Filmklassikern, Previews kommender Filme und extra bunten Aktionen drumherum. Auch wer große Sommerblockbuster wie die Odyssey oder den neuen Spider-Man-Film oder gehypte Horrorhits wie Obsession noch nicht gesehen hat, kann das jetzt für 5 Euro.
1: Zum Sport. Tennisprofi Alexander Zverev hat zum 2. Mal das Endspiel bei den US Open in New York erreicht. Der 29-Jährige gewann im Halbfinale gegen den Russen Karen Khachanov. Im Freitagabendspiel der Fußball-Bundesliga hat Schalke bei Union Berlin mit 3:1 gewonnen und in Liga 2 hat Nürnberg Hannover daheim mit 2:1 besiegt und auch Darmstadt schlug Bielefeld mit 2:1.
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3: Uns liegen momentan keine größeren Störungsmeldungen vor.
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4: Meistens nur locker bewölkt geht's durch die Nacht bei Temperaturen zwischen 7 und 10 Grad. Der Samstag wird der schönere Tag des Wochenendes mit viel Sonnenschein und nur ein paar harmlosen Wolken bei 21 bis 24 Grad. Der Radio in Wettertrend. Auch der Sonntag startet erst einmal freundlich, häufig sonnig. Im Tagesverlauf dann aber mehr Wolken und ab dem Nachmittag örtlich Schauer möglich bei 21 bis 23 Grad.

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1: Uns liegen momentan keine größeren Störungsmeldungen vor.
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1: Ich bin Gregor Jose Moser. Nicht alle Vermieter halten sich an die Mietpreisbremse, deshalb will Bundesjustizministerin Hubig per Gesetz nachbessern. Bei Verstößen muss bislang nur das zu viel gezahlte Geld dem Mieter zurückerstattet werden, das reiche aber nicht, so die SPD-Politikerin. Eine Expertengruppe prüfe gerade mögliche Bußgelder für Vermieter. Auch gegen Kurzzeitvermietungen und überhöhte Möblierungszuschläge soll vorgegangen werden. Hubigs Gesetzentwurf wird mittlerweile schon im Bundestag beraten. Wir schauen in die Türkei. Istanbuls abgesetzter Bürgermeister İmamoğlu ist in einem stark kritisierten Gerichtsverfahren zu 25 Monaten Gefängnis verurteilt worden. Der bereits zuvor inhaftierte Gegner des autoritär regierenden Präsidenten Erdogan wurde der Beleidigung eines Staatsbediensteten schuldig gesprochen, wie türkische Medien berichten. Wenn das Urteil rechtskräftig werden sollte, würde İmamoğlu auch formal sein Amt verlieren. Lidl ruft bundesweit 2 Bratwurstprodukte zurück. Der Lieferant warnt, dass rote Plastikteilchen enthalten sein könnten. Es bestehe Verletzungsgefahr. Betroffen sind die Metzgerfrisch frische grobe Bratwurst mit 400 Gramm und Mindesthaltbarkeitsdatum 15.09.2026 sowie die XXL-Variante mit 1.600 Gramm und Mindesthaltbarkeitsdatum 13.09.2026. In der Fußball-Bundesliga hat Aufsteiger Schalke den ersten Saisonsieg gefeiert. Die Schalker gewannen bei Union Berlin mit 3:1. Torwart Loris Karius freut sich.
2: Ja, war ein ganz wichtiges Spiel heute. Erste Dreier in der Bundesliga. Und heute haben wir richtig gut mitgespielt, Chancen erarbeitet. Wie gesagt, hätten noch das eine oder andere mehr machen können, aber gibt uns eine breite Brust.
1: Und Tennisprofi Alexander Zverev hat das Finale der US Open in New York erreicht. Er setzte sich im Halbfinale in 3 Sätzen gegen den Russen Karen Khachanov durch.
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3: Aktuell sind bei uns im Herzen Bayerns keine größeren Störungen gemeldet.
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4: Meistens nur locker bewölkt geht's durch die Nacht bei Temperaturen zwischen 7 und 10 Grad. Der Samstag wird der schönere Tag des Wochenendes mit viel Sonnenschein und nur ein paar harmlosen Wolken bei 21 bis 24 Grad. Der Radio in Wettertrend. Auch der Sonntag startet erst einmal freundlich, häufig sonnig. Im Tagesverlauf dann aber mehr Wolken und ab dem Nachmittag örtlich Schauer möglich bei 21 bis 23 Grad.
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0: 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Aktuell sind bei uns im Herzen Bayerns keine größeren Störungen gemeldet.
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1: Ich bin Gregor Jose Moser. An diesem Wochenende dürfte es voll werden auf den Straßen in Bayern und auch über den Freistaat hinaus. Wegen des Ferienendes, am Dienstag beginnt ja das neue Schuljahr, rechnet der ADAC mit jeder Menge Rückreiseverkehr. Und zwar besonders auf den Routen aus dem Süden und von den Küsten. Zu den am meisten staugefährdeten Autobahnen zählt der Verkehrsclub die A3, A8, A9, A95 und A96 sowie den Autobahnring um München, die A99. Bundesjustizministerin Hubig will Vermietern künftig stärker auf die Finger klopfen, wenn sie gegen die Mietpreisbremse verstoßen. Bisher müssen sie nur zu viel gezahlte Miete zurückzahlen, das reicht Hubig aber nicht. Eine Expertengruppe prüft jetzt mögliche Bußgelder. Außerdem will die SPD-Politikerin Schlupflöcher bei Kurzzeitvermietungen und möblierten Wohnungen schließen. Kinotickets sind teuer geworden, umso mehr lohnt sich dieses Wochenende für Kinofans und Sparfüchse. Beim sogenannten Kinofest kann man viele Kinofilme für nur 5 Euro schauen. Mehr von Ronny Thorau.
2: Mehr als 700 Kinos in ganz Deutschland machen mit beim Kinofest. Teilweise mit Sondervorstellungen von Filmklassikern, Previews kommender Filme und extra bunten Aktionen drumherum. Auch wer große Sommerblockbuster wie die Odyssey oder den neuen Spider-Man-Film oder gehypte Horrorhits wie Obsession noch nicht gesehen hat, kann das jetzt für 5 Euro.
1: Bei den US Open in New York hat Tennisprofi Alexander Zverev das Finale erreicht. Im Halbfinale setzte er sich in 3 Sätzen gegen den Russen Karen Khachanov durch. Morgen am Sonntag trifft er im Finale auf den Sieger zwischen den US-Amerikanern Ben Shelton und Francis Tiafoe. Und in der Fußball-Bundesliga hat Aufsteiger Schalke den ersten Saisonsieg gefeiert. Ein 3:1 auswärts gegen Union Berlin.
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3: Hier die wichtigsten Meldungen von den Straßen bei uns in der Region. Fahrt auf der A9 Ingolstadt in Richtung München vorsichtig. Zwischen Langenbruck und Dreieck Holledau kommt es zu Verzögerungen durch erhöhtes Verkehrsaufkommen auf der Fahrbahn.
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4: Die aktuellen Temperaturen in der Region zwischen 7 und 10 Grad. Dazu wird es ein richtig schöner Samstag mit viel Sonnenschein und nur ein paar harmlosen Wolken. Tageshöchstwerte spätsommerlich bis zu 24 Grad. Der Radio in Wettertrend, auch der Sonntag. Erstmal freundlich mit Sonnenschein, im Tagesverlauf dann aber mehr Wolken und am Nachmittag örtlich auch schon erste Schauer möglich bei bis zu 23 Grad.

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1: Hier die wichtigsten Meldungen von den Straßen bei uns in der Region. Fahrt auf der A9 Ingolstadt in Richtung München vorsichtig. Zwischen Langenbruck und Dreieck Holledau kommt es zu Verzögerungen durch erhöhtes Verkehrsaufkommen auf der Fahrbahn.
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1: Ich bin Gregor Jose Moser. Guten Morgen. Nicht alle Vermieter halten sich an die Mietpreisbremse, deshalb will Bundesjustizministerin Hubig per Gesetz nachbessern. Bei Verstößen muss bislang nur das zu viel gezahlte Geld dem Mieter zurückerstattet werden, das reiche aber nicht, so die SPD-Politikerin. Eine Expertengruppe prüfe gerade mögliche Bußgelder für Vermieter. Auch gegen Kurzzeitvermietungen und überhöhte Möblierungszuschläge soll vorgegangen werden. Wir schauen in die Türkei. Istanbuls abgesetzter Bürgermeister İmamoğlu ist in einem stark kritisierten Gerichtsverfahren zu 25 Monaten Gefängnis verurteilt worden. Der bereits zuvor inhaftierte Gegner des autoritär regierenden Präsidenten Erdogan wurde der Beleidigung eines Staatsbediensteten schuldig gesprochen, wie türkische Medien berichten. Wenn das Urteil rechtskräftig werden sollte, würde İmamoğlu auch formal sein Amt verlieren. Lidl ruft bundesweit 2 Bratwurstprodukte zurück. Der Lieferant warnt, dass rote Plastikteilchen enthalten sein könnten. Es bestehe Verletzungsgefahr. Betroffen sind die Metzgerfrisch frische grobe Bratwurst mit 400 Gramm und Mindesthaltbarkeitsdatum 15.09.2026 sowie die XXL-Variante mit 1.600 Gramm und Mindesthaltbarkeitsdatum 13.09.2026. In der Fußball-Bundesliga hat Aufsteiger Schalke den ersten Saisonsieg gefeiert. Die Schalker gewannen bei Union Berlin mit 3:1. Torwart Loris Karius freut sich.
2: Ja, war ein ganz wichtiges Spiel heute. Erste Dreier in der Bundesliga. Und heute haben wir richtig gut mitgespielt, Chancen erarbeitet. Wie gesagt, hätten noch das eine oder andere mehr machen können, aber gibt uns eine breite Brust.
1: Und Tennisprofi Alexander Zverev hat das Finale der US Open in New York erreicht. Er setzte sich im Halbfinale in 3 Sätzen gegen den Russen Karen Khachanov durch.
0: 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Uns liegen derzeit keine größeren Störungsmeldungen vor. 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
3: Die aktuellen Temperaturen in der Region zwischen 7 und 10 Grad. Dazu wird es ein richtig schöner Samstag mit viel Sonnenschein und nur ein paar harmlosen Wolken. Tageshöchstwerte spätsommerlich bis zu 24 Grad. Der Radio in Wettertrend, auch der Sonntag. Erstmal freundlich mit Sonnenschein, im Tagesverlauf dann aber mehr Wolken und am Nachmittag örtlich auch schon erste Schauer möglich bei bis zu 23 Grad.
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3: Uns liegen derzeit keine größeren Störungsmeldungen vor.
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3: Ich bin Angela Kress. Guten Morgen. Auf den Straßen in Bayern dürfte es heute und morgen voll werden. Wegen des Ferienendes, am Dienstag beginnt ja das neue Schuljahr, rechnet der ADAC mit jeder Menge Rückreiseverkehr. Und zwar besonders auf den Routen aus dem Süden und von den Küsten. Zu den am meisten staugefährdeten Autobahnen zählt der Verkehrsclub die A3, A8, A9, A95 und A96 sowie den Autobahnring um München, die A99. Bundesjustizministerin Hubig will Vermietern künftig stärker auf die Finger klopfen, wenn sie gegen die Mietpreisbremse verstoßen. Bisher müssen sie nur zu viel gezahlte Miete zurückzahlen, das reicht Hubig nicht. Eine Expertengruppe prüft jetzt mögliche Bußgelder. Außerdem will die SPD-Politikerin Schlupflöcher bei Kurzzeitvermietungen und möblierten Wohnungen schließen. Ein entsprechender Gesetzentwurf liegt schon im Bundestag. Kinotickets sind teuer geworden. Beim sogenannten Kinofest kann man heute und morgen aber viele Filme für nur 5 Euro anschauen. Mehr von Ronny Thorau.
4: Mehr als 700 Kinos in ganz Deutschland machen mit beim Kinofest. Teilweise mit Sondervorstellungen von Filmklassikern, Previews kommender Filme und extra bunten Aktionen drumherum. Auch wer große Sommerblockbuster wie die Odyssey oder den neuen Spider-Man-Film oder gehypte Horrorhits wie Obsession noch nicht gesehen hat, kann das jetzt für 5 Euro.
3: Bei den US Open in New York hat Tennisprofi Alexander Zverev das Finale erreicht. Im Halbfinale setzte er sich in 3 Sätzen gegen den Russen Karen Khachanov durch. Morgen am Sonntag trifft er im Finale auf den Sieger zwischen den US-Amerikanern Ben Shelton und Francis Tiafoe. Und in der Fußball-Bundesliga hat Aufsteiger Schalke den ersten Saisonsieg gefeiert. Ein 3:1 auswärts gegen Union Berlin.
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5: Bei uns liegen im Herzen Bayerns momentan keine größeren Störungsmeldungen vor.
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6: Die aktuellen Temperaturen in der Region zwischen 7 und 10 Grad. Dazu wird es ein richtig schöner Samstag mit viel Sonnenschein und nur ein paar harmlosen Wolken. Tageshöchstwerte spätsommerlich bis zu 24 Grad. Der Radio in Wettertrend, auch der Sonntag. Erstmal freundlich mit Sonnenschein, im Tagesverlauf dann aber mehr Wolken und am Nachmittag örtlich auch schon erste Schauer möglich bei bis zu 23 Grad.
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10: Bei uns liegen im Herzen Bayerns momentan keine größeren Störungsmeldungen vor.
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1: Es gibt Kochrezepte, da strengt mich schon das Lesen an. 12 Zutaten, 3 Stunden Vorbereitung, 4 Stunden im Ofen. Ich denke, vergiss es, das wird nichts. Kenne ich auch aus anderen Situationen. Zu viele Erwartungen, zu viele Aufgaben, zu viele Dinge, die ich irgendwie noch besser machen müsste. Und dann kommt in der Bibel auch noch dieser Satz: Ihr sollt heilig sein. Heilig? Na danke. Das klingt jetzt nicht gerade nach einem entspannten Samstagmorgen. Aber vielleicht ist es viel einfacher gemeint. Heilig heißt nicht perfekt, nicht immer freundlich, geduldig und tiefenentspannt. Vielleicht heißt es einfach: Ich richte mein Leben ein bisschen anders aus. Eine Prise Geduld, wo ich sonst sofort lospoltere. 500 Gramm Nachsicht, wo ich zu schnell urteile. Und das alles vermischt mit der Frage: Was wäre jetzt eigentlich gut für den anderen? Das ist eigentlich kein kompliziertes Rezept. Einen schönen Tag wünscht euch Bernhard Löhlein, katholische Redaktion.
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8: Ich bin Angela Kress. Guten Morgen. Immer mehr Kinder und Jugendliche fühlen sich erschöpft. Fast die Hälfte der Schülerinnen und Schüler in den Klassen 5 bis 10 hat in einer Umfrage der Krankenkasse DAK über Schlafstörungen geklagt. Fast 70% sagen, mindestens einmal pro Woche fühlen sie sich erschöpft. Kinder- und Jugendärzte meinen, ein möglicher Grund könnte übermäßige Mediennutzung am Abend sein. Es kann dauern, bis man einen Facharzttermin bekommt. Kassenärztechef Gassen sagt, in medizinisch dringenden Notfällen wären schnellere Termine möglich. In der Regel innerhalb einer Woche. Praxen müssten entsprechend vergütet werden, sagte er der Bild. Eine pauschale gesetzliche Termingarantie, wie sie etwa aus Reihen der SPD gefordert wird, wäre laut Gassen nicht umsetzbar. In vielen Großstädten explodieren die Mieten und immer wieder gibt es Fälle, in denen Vermieter zu viel Geld von Mietern kassieren. Bundesjustizministerin Hubig will deshalb die Mietpreisbremse wirksamer machen, wie sie den Funke-Zeitungen sagte. Katrin Müller berichtet.
9: Vermieter, die gegen die Mietpreisbremse verstoßen, müssen dem Mieter momentan nur das zu viel gezahlte Geld zurückerstatten, sagt Ministerin Hubig. Ihrer Meinung nach reicht das nicht. Es gäbe noch zu viele Möglichkeiten, die Mietpreisbremse auszuhebeln, so Hubig. Wie die Gesetzeslücken geschlossen werden können, dazu soll eine Expertengruppe Vorschläge machen.
8: Tennisprofi Alexander Zverev ist bei den US Open ins Endspiel gestürmt und hat die große Chance auf seinen zweiten Grand-Slam-Triumph. Zverev besiegte im Halbfinale den Russen Karen Khachanov. Der French Open-Sieger trifft im Finale morgen auf Ben Shelton aus den USA. Und in der Fußball-Bundesliga hat Aufsteiger Schalke seinen ersten Sieg der neuen Saison eingefahren. Die Gelsenkirchener gewannen bei Union Berlin mit 3:1.
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10: 7:02 haben wir es. Guten Morgen. Uns liegen derzeit keine Meldungen über größere Verkehrsstörungen vor.
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10: Habe ich keinen da, wenn ihr was entdeckt habt, bitte schön meldet Staus oder Blitzer, Anruf oder WhatsApp. Die Radio Inn Verkehrshotline 0841 300 und 3x9.
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10: 7 Grad messen wir gerade mittendrin in Ingolstadt und zwar direkt bei der Audi. Und am Lehnbachplatz in Schrobenhausen sind es 8 Grad. Also ziemlich frisch der Start rein in dieses Wochenende. Das letzte Ferienwochenende, das sich da präsentiert. Ja, mit aktuell dem Sonnenaufgang und richtig viel Sonne. Dazu ein paar Wolken. Die Temperaturen gehen heute rauf auf 23, 24 Grad. Also ein echt schöner Tag. Nachts geht es dann wieder runter auf Wert um 8 Grad auf den morgigen Sonnenaufgang. Sonntag dann schon empfindlich kalt wieder. Und wie schaut's morgen aus? Ja, ebenfalls ein schöner Tag, aber gegen Spätnachmittag und Richtung Abend kommen dann die dicken Wolken und bringen uns auch Regen mit. Darauf müssen wir uns einstellen. Der Wettertrend ab Montag weiter spätsommerlich oder ist das dann schon frühherbstlich? Lässt sich drüber streiten.
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10: Das bin ich. Guten Morgen. Rein ins Wochenende. Schön, dass ihr mit dabei seid. Hey, gehen wir's an. Es ist das letzte Ferienwochenende der großen Sommerferien 2026. Ja, fast alle sind wieder da. Die letzten trudeln jetzt am Wochenende noch ein. Und am Dienstag geht's dann für die Kids wieder in die Schule. Ja, wie schaut's aus? Habt ihr die Sommerferien genossen? Alle zusammen. Wir haben uns umgehört und fragen gleich mal nach, wie war es denn in diesem Sommer 2026? Dass da durchaus unterschiedliche Antworten rauskommen, das könnt ihr euch vorstellen. Was genau, gibt's gleich bei mir. Mehr Hits, mehr Vielfalt, jetzt im Start, rein ins Wochenende mit gleich Robbie Williams und viel. Und den Auftakt machen wir in Gedanken nochmal zurück an die Fußball-Weltmeisterschaft, die sportlich nicht so toll war, aber in Sachen Musik hat Shakira mal wieder alles richtig gemacht. Dai, dai. Guten Morgen, schönes Wochenende.
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10: Sag ich doch.

Radio Inn zum Start ins Wochenende. 7:12 haben wir es. Wir machen uns warme Gedanken, holen den Sommer gedanklich zurück und landen bei Luis Fonsi mit Despacito. Guten Morgen mit Radio Inn.

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1: Ja, da schwingt damit der Sommer 2026 und Luis Fonsi mit Despacito. Ja, langsam aber sicher müssen wir einpacken in Sachen Sommer, gell? Ja, ich weiß schon, es ist schon wieder aus. Aber warum muss denn auch die Ferien jetzt wieder vorbei sein? Gut, die Eltern sagen, Gott sei Dank sind die Kinder wieder aufgeräumt. Aber für die Kids heißt jetzt Schluss aus, Äpfel Ende. Das ist das letzte Sommerferienwochenende. Und da heißt es nochmal genießen. Am Dienstag geht es dann wieder in die Penne. Und ja, da stellt sich die Frage, Kiddies, was habt ihr denn in diesen Sommerferien so angestellt?
2: In Japan. Aus Japan kommt ja auch Pokémon. Ich bin ein sehr großer Pokémon-Fan.
3: In Spanien und in Hamburg, weil dort meine Familie lebt.
4: Ich hatte einmal so ein Hockeycamp, da habe ich auch gezeltet.
5: Ich war in Spanien und Österreich mit meinen Oma und Opa in einem Kinderhotel. Und im Kinderhotel sind wir halt wandern gegangen.
1: Na schau an, da gibt's so viel zu erleben und so viel Geschichten zu erzählen. Und das macht's ja dann doch wieder schön, weil, okay, die Schule geht wieder los, man trifft dann aber auch die Klassenkameraden wieder und die ganzen Freunde und kann sich erzählen, was so alles passiert ist in diesem Sommer 2026. Und jetzt heißt vor allem eines, nochmal so richtig genießen. Das Wetter ist ja gut, das Wetter ist schön, heute Sonne und bis rauf auf 24 Grad. Genießt das letzte Ferienwochenende. Und was dürft ihr auf gar keinen Fall machen?
6: Bloß nicht an Schule denken.
1: Sehr gut, genau so machen wir das. Aufstehen mit Radio in Guten Morgen.

0: zur Hymne von Queen, I Want to Break Free. Hier ist Radio Inn zum Start ins Wochenende. Wir haben es genau 7 Minuten noch hin bis um 7:30. Kommt gut rein in diesen Samstag mit Radio Inn.
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0: Vielfalt zum Start ins Wochenende. Schön, dass ihr mit dabei seid. Und genauso gut geht's weiter, gleich nach 7:30. Mehr Hits, mehr Vielfalt, zum Beispiel mit Callum Scott und Jennifer Lopez.
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7: Um genau 7:30.
8: Ich bin Verena Pauli, guten Morgen. 9,5 Jahre Haft nach einer Messerattacke auf seine getrennt lebende Ehefrau. Ein 35-jähriger Afghan ist gestern vor dem Ingolstädter Landgericht wegen versuchten Mordes schuldig gesprochen worden. Die Frau überlebte die Attacke vergangenen Herbst. Der Mann hatte vor dem sozialen Rathaus in Ingolstadt auf sie eingestochen. Sie ist ein beliebtes Event im Ingolstädter Kulturkalender, die Nacht der Museen. 15 Museen, Galerien und Ateliers öffnen heute ihre Türen für einen besonderen Abend mit ganz viel Programm, Mitmachaktionen, Sonderführungen oder Musik. Besonders beliebt ist der Autokorso der Fahrzeuge in Uniform. Er macht auf dem Paradeplatz und Rathausplatz und auf der Audi-Piazza Halt. Auch die Oldtimer-Shuttlebusse sind wieder im Einsatz. Sie verbinden die einzelnen Museen miteinander. Heute sind im Fußball und Eishockey wieder die Vereine der Region gefragt. In Liga 3 hat der FC Ingolstadt auswärts eine schwere Aufgabe. Die Schanzer müssen als Tabellendreizehnter um 14 Uhr gegen den Tabellenzweiten Saarbrücken antreten. Zeitgleich absolviert der VfB Eichstätt in der Regionalliga sein Heimspiel gegen Schweinfurt. Für den ERC Ingolstadt hat die neue Saison in der deutschen Eishockeyliga noch nicht begonnen. Die Mannschaft steht aber heute in einem letzten Testspiel bei den Löwen Frankfurt auf dem Eis. Bulli ist um 18 Uhr. 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
7: Gleich haben wir 7:58 und eine Meldung habe ich da für die A9 und zwar in Fahrtrichtung Nürnberg zwischen Lenting und Denkdorf. Achtung, Unfall mit einem LKW. Der Standstreifen ist hier blockiert.
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7: Habe ich keinen da, wenn ihr einen Blitzer entdeckt, Staus oder mehr, Anruf oder WhatsApp, die Radio In Verkehrshotline 0841 300 und 3x9.
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7: Ja, wie schaut's denn aus? 8 Grad messen wir mittlerweile und zwar direkt am Audi-Kreisel in Ingolstadt und 8 Grad haben wir auch in Mörnsheim im Altmühltal. Ist das jetzt noch Spätsommer oder schon der Frühherbst? Egal, es wird richtig schön am letzten Ferienwochenende. Sonne und Wolken bei bis zu 23, 24 Grad. Heute an diesem Samstag. Nachts geht's dann runter, wieder auf frische 7 oder 8 Grad. Und am Sonntag, ja, da erstmal der Start noch richtig gut, aber dann gegen Spätnachmittag in Richtung Abend ziehen immer mehr Regenwolken rein ins Radioinland und wir müssen mit ordentlichen Schauern rechnen. Und der Wettertrend zum Wochen- und zum Schulstart haben wir es weiter sonnig und richtig schön mild.
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7: Servus, schön, dass ihr mit dabei seid. Ab ins Wochenende, Menschen. 900 Kurse in einem Semester. Die Volkshochschule in Ingolstadt, die ist beliebt wie eh und je. Und die ganz besonderen Schmankerl sind die Kirsche auf der Sahne der VHS. Die außergewöhnlichsten Kurse, die haben wir für euch mal rausgestolpert. Und das sind wirklich klasse Sachen mit dabei. Bleibt dabei. Mehr dazu gleich hier bei mir. Mehr Hits, mehr Vielfalt. Genau so geht's jetzt rein. Richtig gut ins Wochenende, ins letzte Ferienwochenende. Und da haben wir gleich am Start Ellie Goulding und Love Me Like You Do. Und rein geht's mit dem Song, der die Serie schlechthin richtig groß gemacht hat. Die Rembrandts mit I'll Be There For You. Ab ins Wochenende mit Radio.

Klasse Sound von Ellie Goulding, Love Me Like You Do. Hier ist Radio Innen zum Start ins Wochenende. Blick auf die Uhr, wir haben es genau 7.40 Uhr und das am finalen Ferienwochenende. Macht euch einen schönen Samstag mit Jennifer Lopez und Radio Innen. Guten Morgen.

0: David Guetta mit Save Me Tonight. Hier ist Radio Inn zum Start ins Wochenende. Wir haben es gleich 7:45. Kommt gut rein in dieses letzte Ferienwochenende. Temperaturen passen, die gehen heute rauf bis auf, hey, 24, 25 Grad. Machen wir uns ein schönes Wochenende und beschäftigen wir uns mit den Dingen, die im Leben Spaß machen, auch in Sachen VHS. Die Volkshochschule bietet wieder so viel und das neue Programm ist raus. Mitgefunden haben wir da Ukulele für Einsteiger, Bienenstichbacken und Klangschalenerlebnisse. Das sind 3 von 900 Kursen im Herbstsemester der VHS in Ingolstadt. Ungewöhnlich, ja, aber abwarten ist angesagt, denn VHS-Leiterin Petra Neumann hat noch ganz andere Weiterbildungs Maßnahmen auf Lager. Wie wär's denn zum Beispiel mit Pole Dancing? Und Frage, Petra, wär das auch was für uns Burschen?
1: Also wir würden uns sogar freuen über ein paar Männer an der Stange. Ich meine, das Pole hat wahrscheinlich eher den Ruf von ja, ein bisschen Bar, ein bisschen Varieté, aber das ist wirklich körperliche Schwerstarbeit. Erst muss man an die Stange mal hochkommen, bevor man sie dann geschickt runterlassen kann und dann vielleicht ein paar Figuren unterwegs. Und jeder würde sich freuen, einen Mann begrüßen zu können. Und bei unserer Teilnehmerinnenzahl von 80% wäre es auch toll.
0: Ja, das kann ich mir gut vorstellen. Ich persönlich muss tatsächlich passen, auch wenn ich da alle Burschen nur ermutigen kann, bitteschön. Aber wenn ich mir die Schwerstarbeit vorstelle, mich an dieser Stange da, nein, das will letztlich dann auch keiner sehen. Aber es gibt ja noch so viel anderes und was ganz Feines. Den Hopfen zum Beispiel, erst vor 2 Jahren direkt am VHS-Gebäude gepflanzt. Der wird gepflückt und dann auch verarbeitet, gell?
1: Es wird aus dieser Sorte ein Bier, als VHS-Bier gebraut. Vom Hopfen in die Flasche. Also ein Braumeister wird erzählen, was zu beachten ist, was das Besondere ist. In dem Jahr muss man wahrscheinlich noch ein bisschen dazu füttern. Das ist jetzt das erste wirkliche Jahr. Seit 1,5 Jahren steht der Hopfen da ungefähr. Und da ist noch ein bisschen Luft nach oben, im wahrsten Sinne des Wortes. Aber der Braumeister ist immerhin zufrieden fürs erste Jahr und es wird dann das VHS-Bier.
0: Ja, da scheiert, das lassen wir uns schmecken. Und natürlich könnt ihr auch einfach den Englisch-Business-Kurs oder Arabisch für den Berufsalltag wählen. Egal, was ihr macht, Anmeldungen bei der VHS in Ingolstadt, die sind ab sofort möglich. Und Katalog sowie Infos gibt es unter der Homepage vhs-in.de. vhs-in.de, da dann alle Infos. Vielen Dank, Herr Petra Neumann. Und viel Spaß, egal was ihr anstellt in diesem Herbstsemester bei der VHS in Ingolstadt.
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0: Und hier sind Callum Scott und Whitney Houston mit I Wanna Dance With Somebody.

0: Radio in am Samstagmorgen. 8 Minuten haben wir noch hin, bis um 8. Wir starten gemeinsam ins sonnige Wochenende. Es ist das finale Wochenende, Ferienwochenende der Sommerferien 2026. Die Kids lassen ein bisschen den Kopf hängen, aber wie schaut es denn aus mit den Eltern? Seid ihr froh, dass die Kleinen jetzt wieder aufgeräumt sind, oder findet ihr das auch traurig?
1: Beides. Also es ist sowohl schön, dass man diese Quality Time hat, aber als Arbeitnehmerin ist natürlich schwierig mit der Betreuung.
2: Ich genieße die Zeit, aber dann ist auch irgendwann auch wieder schön, wenn alles in geregelten Bahnen abläuft.
3: Also ich finde es schon schade, wenn die Ferien vorbei sind für die Kinder, aber ich denke, 6 Wochen sind ja genug. Die Pflicht ruft bei ihm.
4: Schon immer wieder froh, dass die Schule losgeht und dass die Kinder wieder aufgeräumt sind.
0: Am Dienstag geht's wieder auf. Schulstart in Bayern.

0: Samantha Sound mit Lily Wood und Brick. Prayer in Sie. 4 Minuten noch hin bis um 8 und gleich nach 8. Hey, mehr Hits, mehr Vielfalt. Zum Beispiel mit Teddy Swims. Mr. Know-It-All. Gleich nach 8 hier bei mir und Man Without Hats und The Safety Dance. Das und mehr gleich hier bei mir.
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0: Kurz vor 8 haben wir es, hier ist Radio in am Samstag und morgen am Sonntag ist ein toller Tag in ganz Deutschland, der Tag des offenen Denkmals. Da sind ganz, ganz viele Gebäude deutschlandweit, 6.000 an der Zahl, tatsächlich geöffnet für die Bevölkerung und auch bei uns im Radio Inland ist da viel gebacken. Schaut doch mal rein unter radioin.de oder auch gleich direkt bei eurer Gemeinde, bei eurer Stadt auf die Homepage. Viel Vergnügen beim Tag des offenen Denkmals.
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15: Ich bin Angela Kress. Guten Morgen.
3: Bald brauchen Millionen Haushalte wieder mehr Gas für ihre Heizung. Aufkommenden Bedenken, dass die Vorräte nicht reichen könnten, hat die Bundesnetzagentur jetzt widersprochen. Behördenchef Müller sagte, es sei schon jetzt mehr Gas in den Speichern, als im gesamten letzten Winterhalbjahr entnommen wurde. Und in den nächsten Wochen bleibe noch Zeit für Einspeicherungen. Die Behörden sind sich sicher, der Drohnenangriff am Leipziger Flughafen wurde von Russland ausgesteuert. Die Welt am Sonntag berichtet über einen Verdächtigen, der Mitarbeiter des russischen Militärgeheimdienstes GRU sein soll. Russland selbst sagt, dass man nichts mit dem Vorfall zu tun habe. Anfang August war auf dem Flughafen eine mit Sprengstoff beladene Drohne nahe einer ukrainischen Transportmaschine entdeckt und entschärft worden. Immer mehr Schülerinnen und Schüler schlafen schlecht oder fühlen sich erschöpft. In einer Umfrage der Krankenkasse DAK klagte fast die Hälfte der befragten 5. bis 10. Klässler über Schlafstörungen. Jan-Henner Reitze berichtet.
15: Seit 10 Jahren wird die Umfrage durchgeführt. In diesem Zeitraum haben Schlafprobleme und Erschöpfungsgefühl stetig zugenommen. Das liege daran, dass Kinder und Jugendliche zu lange und auch spät abends am Handy hängen, so ein Erklärungsversuch des Verbands der Kinder- und Jugendärzte. Mehr auf die eigene Gesundheit achten, empfehlen die Autoren der Studie, um besser lernen zu können und auch in der nächsten PISA-Studie wieder besser zu sein.
3: Bei den US Open in New York hat Tennisprofi Alexander Zverev das Finale erreicht. Im Halbfinale setzte er sich in 3 Sätzen gegen den Russen Karen Khachanov durch. Morgen trifft er im Finale auf den US-Amerikaner Ben Shelton. Und in der Fußball-Bundesliga hat Aufsteiger Schalke den ersten Saisonsieg gefeiert. Ein 3:1 auswärts gegen Union Berlin.
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0: Genau 8:02 haben wir als Blick auf die A9 und zwar in Fahrtrichtung Nürnberg zwischen Lenting und Denkendorf. Achtung, ein Unfall mit einem LKW. Der Standstreifen ist hier blockiert.
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0: Habt ihr einen Blitzer entdeckt? Meldet Staus und Blitzer, Anruf oder WhatsApp. Die Radio Inn Verkehrshotline 0841 300 und 3x9.
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0: 9 Grad ganz aktuell am Kreuztor in Ingolstadt und ebenfalls 9 Grad am Hauptplatz in Pfaffenhofen. Mensch, das letzte Ferienwochenende präsentiert sich mit schönem Sonnenschein, ein paar Wolkenfelder, die durchziehen und die Temperaturen bis zu 23 Grad. So schaut er aus, der heutige Samstag. Das macht Freude. Nachts dann runter auf knackige 8 oder 7 Grad, das ist dann schon empfindlich kalt. Und am Sonntag, Spätnachmittag Richtung Abend, da ziehen dann die dicken Wolken rein ins Radioinland und dann kommt auch Regen auf in der Nacht auf Montag. Der Wettertrend. Ab Montag dann und auch zum Schulstart am Dienstag haben wir spätsommerlich warm, richtig angenehm.
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0: Ich wünsche euch einen schönen Start ins Wochenende. Lasst es euch gut gehen. Finales Ferienwochenende. Wir nehmen es mit wunderbarem Wetter.
17: Auch E-Bikes dürften mitfahren. Also wir haben keinen Ausschluss, das ist kein Problem.
0: Aha, also E-Bike-Fahrer sind willkommen heute beim Day of Bike in Wettstetten. Der perfekte letzte Samstag in den Sommerferien rund um das Hügnerhäusel für alle Mountainbiker. Was dahinter steckt, wie ihr dabei sein könnt, warum das richtig Spaß macht, das erfahrt ihr gleich hier bei mir. Mehr Hits, mehr Vielfalt, jetzt zum Start rein in die 8-Uhr-Stunde. Wir freuen uns auf Hey Kamerad und The Love Sober, seine aktuelle. Und dann geht's zurück mit der Zeitmaschine in die 90er zu Eurodance mit Dr. Alban und Sing Halleluja. Schönes Wochenende.

0: Was für ein wilder Ritt in die 90er Jahre mit Dr. Alban und Sing Halleluja. Hier ist Radio Inn zum Start ins Wochenende. Es ist 8:12. Kommt gut rein in den Samstag und ihr habt euch genau richtig entschieden für Radio Inn. Warum?
1: Ja, weil es einfach schön ist.
0: Genau so ist es.

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1: Ed Sheeran und The Photograph. Hier ist Radio Inn am Samstag, 7:45 haben wir es. Wir starten ganz gemütlich rein in dieses Wochenende, finales Ferienwochenende. Und da ist natürlich Mountainbiken bei diesem wunderbaren Wetter auch eine echte Alternative. Abseits von geteerten Straßen sind die Mountainbiker unterwegs. Entspannung und Action in einem. Ja, und in Wettstetten, da gibt es sogar einen eigenen Club, den Radfahrverein. Den gibt es seit 1912 und er zählt deutlich über 200 Mitglieder. Der Regio Cup, da erinnern sich die einigen, der ein oder andere noch dran, war früher eine absolute Kult-Bike-Veranstaltung. Den gibt es zwar nicht mehr, aber der Day of Bike rund ums Hügnerhäusel, der ist geblieben. Ja, und entspannter und familiärer ist das Ganze jetzt. Wobei, ein bisschen Wettbewerb gibt es dann doch noch. Heute um 10 Uhr, also in knapp 2 Stunden, legen dann erstmal die Kleinen los. Vorstand Georg Lehmeier, wie läuft denn das? Ihr seid ziemlich gut besucht, gell?
2: Die Kinderrennen sind stark nachgefragt und wir wollten den Kindern die Möglichkeit geben, das Rennen zu fahren. Das also in der Früh um 10 Uhr beginnend mit dem Laufradrennen. Also die Kinder mit 2 Jahren können da schon mitmachen. Und dann mit den Kinderrennen bis zur Klasse im U11.
1: Okay, das ist also der Vormittag und der Nachmittag gehört dann den Erwachsenen.
2: Also bei uns geht es um 14 Uhr los. Und da gibt es dann 6 verschiedene Touren, 3 Gravel-Touren und 3 Mountainbike-Touren, die von uns geführt werden. Und da kann man dann einfach mitfahren, da ist eben der Wettbewerbsgedanke weg. Und die Touren sind so geplant, spätestens so gegen 17 Uhr, dass die Leute wieder da sind. Und das ist dann so der Haupttreffpunkt, eben unser zentraler Standort, das Sögnerhäusl, bei netter Musik, bei Getränken, Essen, Kinderspielplatz ist da, alles ist da. Einfach einen gemütlichen Tag zu verleben mit der Familie.
1: Ja, sagt Vorstand Georg Lehmeier und er freut sich drauf. Und jetzt habe ich die gute Nachricht, wer da noch Lust hat, aktuell dabei zu sein. Ja, wenn ihr sagt, tolles Wetter heute, das Radl steht sowieso schon parat für alle Ausfahrten, könnt ihr euch neu noch anmelden. Und zwar ganz einfach im Netz unter dayofbike.de. Ein Wort, dayofbike.de. Das Hügnerhäusl in Wettstetten wird heute zum Radl-Mekka beim Day of Bike ab 10. Uhr. Kinderrennen, Ausfahrten mit dem Mountain- und Gravelbike und am Abend dann entspannten DJ-Sound. Und natürlich obendrauf wunderbare Spätsommerwetter. Also da ist für alle gesorgt und wir von Radio Inn sind mal wieder mittendrin und dabei.
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1: 8:18 Uhr haben wir es. Guten Morgen mit Teddy Swims.

0: lief damals in den Diskotheken der 80er Jahre rauf und runter. The Man Without Hats und Safety Dance. Hier ist Radio Inn am Samstag, 9:06 und morgen ist bei uns wieder Barbara-Tag.
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0: Radio in am Samstagmorgen kurz vor 8:30. Ich habe schon mal reingespickt in die Playlist der nächsten halben Stunde. Hey, mehr Hits, mehr Vielfalt, zum Beispiel mit Nico Santos oder auch den Simple Minds. Bleibt dabei, lohnt sich in jedem Fall. Guten Morgen.
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8: Um 8.30 Uhr.
9: Ich bin Verena Pauli. Guten Morgen. 9,5 Jahre Haft nach einer Messerattacke auf seine getrennt lebende Ehefrau. Ein 35-jähriger Afghan ist gestern vor dem Ingolstädter Landgericht wegen versuchten Mordes schuldig gesprochen worden. Die Frau überlebte die Attacke vergangenen Herbst. Der Mann hatte vor dem sozialen Rathaus in Ingolstadt auf sie eingestochen. Sie ist ein beliebtes Event im Ingolstädter Kulturkalender, die Nacht der Museen. 15 Museen, Galerien und Ateliers öffnen heute ihre Türen für einen besonderen Abend mit ganz viel Programm, Mitmachaktionen, Sonderführungen oder Musik. Besonders beliebt ist der Autokorso der Fahrzeuge in Uniform. Er macht auf dem Paradeplatz und Rathausplatz und auf der Audi-Piazza Halt. Auch die Oldtimer-Shuttlebusse sind wieder im Einsatz. Sie verbinden die einzelnen Museen miteinander. Heute sind im Fußball und Eishockey wieder die Vereine der Region gefragt. In Liga 3 hat der FC Ingolstadt auswärts eine schwere Aufgabe. Die Schanzer müssen als Tabellendreizehnter um 14 Uhr gegen den Tabellenzweiten Saarbrücken antreten. Zeitgleich absolviert der VfB Eichstätt in der Regionalliga sein Heimspiel gegen Schweinfurt. Für den ERC Ingolstadt hat die neue Saison in der deutschen Eishockeyliga noch nicht begonnen. Die Mannschaft steht aber heute in einem letzten Testspiel bei den Löwen Frankfurt auf dem Eis. Bulli ist um 18 Uhr. 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
8: Genau, 2 Minuten nach 8:30. Guten Morgen. Eine Meldung für die A9 in Fahrtrichtung Nürnberg habe ich da zwischen Lenting und Denkendorf. Achtung, Unfall mit dem LKW. Der Standstreifen ist hier blockiert.
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8: Ich habe keinen da. Habt ihr einen Blitzer entdeckt? Meldet Staus und Blitzer, Anruf oder WhatsApp. Die Radio In Verkehrshotline. Na bitte schön, 0841 300 und 3 mal die 9.
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8: 9 Grad am Volksfestplatz in Ingolstadt und 10 Grad mittendrin in Denkendorf. Ist das jetzt noch Spätsommer oder ist das schon der Frühherbst? Egal, es wird in jedem Fall schön an diesem letzten Ferienwochenende. Sonne und Wolken bei bis zu 23, 24 Grad. Heute am Samstag, nachts dann runter, hey, auf empfindliche 9 oder 8 Grad. Und am Sonntag, ja, da haben wir erstmal einen guten Start. Allerdings ziehen dann Richtung späten Nachmittag und Abend richtig dicke fette Regenwolken mit rein ins Radioinland und dann kommt es auch zu ordentlich Regenschauern. Der Wettertrend schlägt dann schon wieder um zum Wochenstart und auch zum Schulstart am Dienstag haben wir es weiter spätsommerlich schön und mild.
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8: Servus, guten Morgen, ab ins Wochenende. Und hey, der Absatz von Kabelbindern ist jetzt wieder gewaltig am Steigen. Na klar, die werden gebraucht für die vielen Radio-Innen. Achtung, Kinderschilder. Jetzt zum Schulbeginn sind wir mit unserer Aktion wieder am Start. Hoffentlich auch bei euch in den Wohnvierteln, vor Bushaltestellen und vielen, vielen Bereichen, wo es eben ganz wichtig ist für den Nachwuchs, der jetzt dann eben wieder startet in die Schule. Unser Beitrag von Radio In für mehr Sicherheit auf unseren Straßen und gleich reden wir auch darüber, wie die Kinder selbst fit gemacht werden können. Bleibt dabei, lohnt sich in jedem Fall. Mehr Hits, mehr Vielfalt, jetzt zum Start rein in die Halbstunde mit Lola Young und ihrem Messi. Ganz entspannt der Sound hier zum Start ins Wochenende und gleich danach Flashback.

Sound der 90er von den Pet Shop Boys. Go West. So geht's rein ins Wochenende. Wir starten rein in den Samstag. Hey, und die Kiddies, die liegen uns natürlich ganz besonders am Herzen. Klar, gerade die ABC-Schützen, die jetzt dann starten am Dienstag, da wird teilweise ja schon fleißig geübt. Der Schulweg, das ist auch wichtig und gut so. Was sonst noch wichtig ist und wie wir den Kleinen auch echt helfen können, das klären wir gleich hier bei Radio N zum Start ins Wochenende. Hier sind die Simple Minds und Don't You Forget About Me. Guten Morgen mit Radio N. Whoa.

0: Was für eine Kultnummer von den Simple Minds. Don't you forget about me. Hier ist Radio Inn am Samstagvormittag. Kurz nach 8:45 haben wir es. Und das letzte Ferienwochenende ist tatsächlich am Laufen. Das heißt, am Dienstag geht's wieder los. Dann ist wieder Start und zur Rush Hour geraten wir dann auch wieder alle ein bisschen in Hektik, gell? An Bushaltestellen, auf den Radlwegen und generell auf den Schulwegen heißt es aber vorsichtig sein. Und Radio Inn hilft wieder mit der Aktion Achtung Kinder. Wir haben ja da unsere eigenen Schilder mit am Start. Die könnt ihr bei uns beziehen und könnt überall dort aufhängen, wo ihr sie nur eben haben wollt, an Privatgrundstücken für die Gemeinde. Da fragt er eben einfach für die öffentlichen Flächen bei der Gemeinde. Und das schon mal unser Appell an alle die Autofahrer. Bitteschön, fahrt mir vorsichtig. Aber fit bekommt man vor allem die Erstklässler natürlich nur mit dem richtigen Schulwegtraining. Das meint auch Steffen Falkenburger von der Ingolstädter Verkehrswacht, gell?
1: Das heißt, jetzt bietet sich die letzte Ferienwoche dazu sehr gut an, einfach mit den Kindern den Schulweg entspannt abzugehen, auf mögliche Gefahrensituationen hinzuweisen, wenn beispielsweise das Kind an einer Kreuzung die Straße überqueren muss oder an einem Zebrastreifen, da den Kindern wirklich einimpfen, auf was sie aufpassen müssen, worauf sie achten sollen.
0: Ja, und die wichtigsten vier Punkte sind stehen, hören, sehen und gehen.
1: Ich bleibe erstmal stehen, beziehungsweise gehe einen großen Schritt zurück, weg von der Straße. Und dann hören ist der zweite Punkt. Das heißt, höre ich, ob ein Auto kommt und dann schauen. Und wie schaue ich? Ich schaue links, rechts und nochmal links. Und erst dann, wenn ich wirklich sicher bin, dass die Autos stehen bleiben oder kein Auto da ist, gehe ich über die Straße. Da können uns eben die Eltern schon unterstützen, indem sie eben genau diese vier Punkte mit den Kindern trainieren.
0: Tja, und vielleicht findet ihr beim Schulwegtraining auch noch einen geeigneten Platz, wo ihr ein Radio in Achtung Kinderschild anbringen könnt und wollt. Die könnt ihr übrigens aktuell bei uns im Funkhaus in der Schillerstraße 2 im Donau City Center in Ingolstadt abholen. Während der Woche sind wir da ganz gut erreichbar, inklusive Kabelbinder natürlich. Das packen wir mit oben drauf. Daran soll es ja letztlich nicht scheitern. Also, schauen wir, dass wir den Nachwuchs wieder gut in die Schule bringen. Schönes Wochenende mit Radio Inn.

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0: Darf man das im Radio sagen? Ist schon ein cooler Hund. Ja? Bruno Mars. Ich glaube schon. Just Might. Hier ist Radio Inn mit fantastischen Sounds zum Start ins Wochenende. Das sind mehr Hits und mehr Vielfalt. Und na klar, hey, Freunde, die gibt's auch nach 9 Uhr. Zum Beispiel mit Rosalind und Snap. Ja. Und dann der Flashback in die 80er. Mehr Vielfalt mit Eric Carmen und Hungry Eyes. Das und mehr gleich nach 9 hier bei mir.
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0: Damit haben wir es ganz kurz vor 9. Schön, dass ihr mit dabei seid. Hier ist Radio Inn zum Start in diesem Samstag. Und heute für alle, die unterwegs sein wollen, na klar, rechtzeitig zum Herbstbeginn geht's wieder los in Ingolstadt. Yay, die Nacht der Museen. Da ist richtig viel gebacken, da ist richtig viel los. Mehr Infos auf radioinn.de. Und jetzt wollen wir wissen, was ist heute wichtig an diesem Samstag, den 12. September.
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15: Ich bin Angela Kress. Guten Morgen. Die Mehrheit der Erwerbstätigen ist bereit, mehr zu arbeiten, sofern die Rahmenbedingungen stimmen. Jan-Henner Reitze berichtet über eine Umfrage für die Jobseite Indeed.
16: 3/4 der Befragten arbeiten sowieso schon mehr, als in ihrem Arbeitsvertrag steht. Als mögliche Motivation, noch mehr zu arbeiten, werden mehr Geld, Steuervorteile oder flexiblere Arbeitszeiten genannt. Gleichzeitig fühlen sich viele Beschäftigte in ihrem Arbeitsalltag ausgebremst durch Personalmangel, Bürokratie, zu viele Besprechungen oder veraltete Technik.
15: Saudi-Arabien hat eine wichtige Ölpipeline vorsorglich stillgelegt. Auf X schrieb das Außenministerium, dass ein Drohnenangriff aus dem Irak Schäden angerichtet habe. Auch die Straße von Hormuz, durch die normalerweise viel Öl transportiert wird, ist blockiert. Wenn die saudischen Exporte jetzt weiter sinken, könnten Öl und damit Benzin bei uns noch teurer werden. Wie soll die Rente reformiert werden? In der Diskussion darüber fordert Unionsfraktionschef Frei kürzere Übergangsfristen als die SPD, wenn es um eine Abschaffung der abschlagsfreien Rente nach 45 Beitragsjahren geht. Es müsse Übergangsregeln geben, aber 5 Jahre halte er für zu lang, sagte Frei dem Redaktionsnetzwerk Deutschland. Die SPD hatte die 5 Jahre ins Spiel gebracht. Bundesjustizministerin Hubich will die Mietpreisbremse wirksamer machen. Den Funke-Zeitungen sagte sie, dass bei Verstößen gegen die Mietpreisbremse Vermieter dem Mieter bisher nur das zu viel gezahlte Geld zurückerstatten müssen. Das reiche nicht, so Hubich. Demnach befasst sich eine Expertengruppe gerade mit möglichen Bußgeldern für Verstöße. Die Mietpreisbremse greift in Gebieten mit angespanntem Wohnungsmarkt.
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0: Ja, schauen wir auf die Straße um 8:58. Guten Morgen an alle, die unterwegs sind. Uns liegen derzeit keine Meldungen über größere Verkehrsstörungen vor.
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0: Habt ihr einen Blitzer entdeckt? Meldet Staus und Blitzer, Anruf oder WhatsApp die Radio Inn Verkehrshotline 0841 300 und 3 mal die 9.
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0: 11 Grad messen wir gerade am Paradeplatz in Ingolstadt und 11 Grad auch an der Spitalbrücke in Eichstätt. Mensch, das letzte Ferienwochenende präsentiert sich mit richtig schönem Sonnenschein. Ja, es ziehen auch viele Wolkenfelder durch. Das ist so eine Mischung. Die Temperaturen ganz angenehm, rauf auf 23, max 24 Grad. Nachts, da geht's dann ordentlich runter. Bitte vergesst die Jacke nicht, wenn ihr länger draußen seid. 8 Grad sind die Tiefstwerte dann in der kommenden Nacht auf Sonntag. Empfindlich kalt. Wie schaut's aus? Morgen am Sonntag auch Sonne und Wolken, dann im Laufe des Tages aber immer mehr Wolken und die gehen dann über mit Regenwolken zu ganz schön kräftigen Schauern am Abend und dann auch rein in die Nacht auf Montag. Und wenn wir schon dabei sind, der Wettertrend ab Montag weiter spätsommerlich und richtig angenehm mild.
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0: Finale. Ah, ich weiß schon, ich sollte nicht singen. Aber trotzdem, es ist das Finale. Ja, von quer durch die Region. Mensch, war das ein Sommer mit so vielen tollen Tipps und so vielen schönen Ausflügen. Wir haben gelernt, es ist unglaublich schön bei uns im Radio Inland. Und jetzt gleich noch eine echte Top-Folge. Bleibt da auf jeden Fall mit dabei. Es lohnt sich ja in jedem Fall richtig schön rauszugehen an diesem Wochenende. Und der ultimative Tipp kommt gleich von uns hier bei Radio Inn. Gleich nach mehr Hits, mehr Vielfalt. Na klar, wir starten musikalisch bestens aufgelegt rein in diese 9 Uhr Stunde. Jetzt mit Alex Warren und The Fever Dream. Und dann packen wir Nelly Furtado mit oben drauf mit Say It Right. Wünsche euch ein tolles Wochenende.

Der beste Start ins Wochenende mit Radio Inn um 10 Minuten nach 9 mit Nelly Furtado und Say It Right. Kommt gut rein in den Samstag. Macht euch ein schönes letztes Ferienwochenende.

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1: Hier ist Radio In und gleich haben wir es 8:45. So, und jetzt wollen wir vor allem eines. Wir wollen in die Region abtauchen.
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1: Ja, bunte Blätter, angenehme Temperaturen, genau die richtigen Bedingungen, um die neuen Outdoor-Klamotten einzuweihen, die man sich jetzt für den Herbst besorgt hat. Ja, es geht rein in die wunderbare Wandersaison, die zur schönsten Jahreszeit natürlich besonders viel Freude macht. Zum Ende der Schulferien beginnt die Wanderhochsaison. Und da nimmt euch Oliver Schottesek nochmal mit auf eine kleine Tour zu einer seiner Lieblingsorte bei uns im Radio Inland.
4: Einer der bekanntesten Geheimtipps bei uns, das ist das Felsentor über dem kleinen Ort unter Emmendorf im Altmühltal. Der Name ist hier Programm, denn das urige Tor ist tatsächlich auf natürlichem Weg entstanden und war im Mittelalter der Zugang zu einer kleinen Burg inklusive Höhlen. Die geübten Wanderer unter euch parken unten im Ort und gehen den steilen Weg nach oben. Für die Spaziergänger ist über dem Tal ein Parkplatz. Von da geht's ein paar hundert Meter durch den Wald, bis ihr zum Felsentor kommt. Sieht dann auch ein bisschen aus wie bei Herr der Ringe. Jetzt fehlt nur noch der Ausklang und das am besten Altmühl abwärts in Beilngries. Nach einem Bummel durch die Stadt und durch den Sulzpark könnt ihr in einem der tollen Restaurants die berühmte Altmühlküche genießen. Viel Spaß!
1: Tja, danke schön, Olli. Das machen wir. Machen wir uns ein schönes Wochenende und wieder mal haben wir gelernt, es ist einfach traumhaft schön bei uns im Radio Inland.
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0: Radio in am Samstagvormittag, 9.21 Uhr mit Eric Carmen, der Flashback mit Hungry Eyes. Mehr Hits, mehr Vielfalt, das ist Radio in und das sind wir auch.
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Ganz entspannt geht's rein ins Wochenende hier mit Radio In und Leonie by your side. Gleich haben wir's 9:30, dann bringt uns Verena Paulich auf den aktuellen Stand. Was ist wichtig im Radio Inland?

0: Wir starten gemeinsam ins Wochenende. Hier ist Radio Inn am Samstag kurz vor 9:30 und gleich nach 9:30. Freunde, schnallt euch an. Mehr Hits, mehr Vielfalt. Zum Beispiel mit den Eurythmics oder auch mit Harry Styles.
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2: Blick auf die Uhr, sowas von 9:30.
3: Ich bin Verena Pauli. Guten Tag. In Wellheim im Landkreis Eichstätt haben sich gestern Abend zwei junge Männer offenbar ein illegales Rennen geliefert. Wie Zeugen der Polizei berichteten, stellten sich ein 19-Jähriger im BMW und ein 17-Jähriger im Elektrokleinauto nebeneinander auf. Sie starteten auf ein Zeichen und fuhren mit hoher Geschwindigkeit los. Gegen beide wird nun ermittelt. Auch ein 12-Jähriger fiel gestern Polizisten in Ingolstadt auf. Er war mit einem getunten E-Scooter unterwegs. Dieser wurde sichergestellt. Ein Gründervater des Ingolstädter Eishockeyvereins ERC ist gestorben. Werner Kopp wurde 91 Jahre alt. Wie der Donaukurier berichtet, verstarb Kopp am vergangenen Dienstag. Der Lehrer hatte in den 60ern Schlittschuhfreunde zusammengebracht. Später entstand daraus der Eissport- und Rollschuhclub Ingolstadt, kurz ERCI. Solide Leistung der Audi-Piloten am vergangenen Formel-1-Wochenende in Monza, aber leider keine Punkte. Das soll morgen beim Großen Preis von Spanien besser werden. Nico Hülkenberg und Gabriel Bortoleto wollen sich im Qualifying heute um 16 Uhr steigern. Ziel: eine gute Ausgangsposition für das morgige Rennen in Madrid. Das startet dann um 15 Uhr, dieses Mal wieder live im Free TV. 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
2: So, 9:40 haben wir es. Hier ist der Radio In Verkehrsservice mit zwei wichtigen Meldungen für die A9. München in Fahrtrichtung Nürnberg. Zwischen Kreuz Neufahrn und Raststätte für Holzen Ost. Achtung, Gefahr durch Gegenstände auf der Fahrbahn. Hier liegen Reifenteile. Defekter LKW mit dazu und der Standstreifen ist blockiert. A9, Fahrtrichtung Nürnberg zwischen Allersberg und Dreieck Nürnberg-Feucht haben wir den Standstreifen blockiert. Der rechte Fahrstreifen ist ebenfalls gesperrt. Hier läuft die Unfallaufnahme nach einem kräftigen Unfall. Achtung, zwei Unfallstellen direkt innerhalb von 2 Kilometern. Bitte Vorsicht in diesem Bereich.
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2: Ich habe keinen Blitzer da, meldet Staus und Blitzer gerne per Anruf oder WhatsApp die Radio In Verkehrshotline 0841 300 und 3x die 9.
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2: Na also, es geht doch vorwärts. 12 Grad messen wir mittlerweile am Brückenkopf in Ingolstadt, 13 Grad im schönen Garchenbach. Ist das jetzt noch Spätsommer oder ist das schon der Frühherbst? Letztlich ist es wurscht. Es wird schön an diesem Samstag zum letzten Ferienwochenende. Sonne und Wolken im Wechsel bei bis zu 23, teils 24 Grad. Nachts geht es dann runter mit den Werten, also auf den morgigen Sonntag bis auf 8 oder 7 Grad. Also da ist das Jackerle in jedem Fall erforderlich. Morgen am Sonntag dann ähnlich wie heute, Sonne und Wolken. Im Lauf des Tages ziehen aber immer mehr dickere Wolken rein, die dann auch Richtung Abend Regen mit sich bringen. Da müssen wir uns drauf einstellen. Und der Wettertrend. Zum Wochen- und zum Schulstart am Montag, Dienstag haben wir es dann wieder schön, sonnig und mild.
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2: Servus, schön, dass ihr dabei seid. Ab ins Wochenende. Ja, das Kind im Manne, das steckt in erster Linie in Bernhard Löhlein. Er kann es einfach nicht sein lassen, nagelneue Spiele auszupacken und auf Herz und Nieren zu prüfen. Und hey, als Spielefreund muss man kein Kind sein. Das macht in jedem Alter so richtig Freude. Er hat wieder ein nagelneues Spiel mit ausgepackt und was dabei herausgekommen ist, das bekommt er exklusiv bei uns. Das gibt's nur hier bei Radio In. Unser Radio In Spieletester Bernhard Löhlein gleich hier bei mir. Bleibt dabei. Mehr Hits, mehr Vielfalt jetzt zum Start rein in die halbe Stunde mit Mr. Harry Styles, ja, die American Girls und dann packen wir Mr. Big obendrauf aus den 90ern mit Wild World.

Zwei große Hits hatten sie damals. Ja. Mr. Big. Die erste Nummer war To Be With You in den 90ern und dann folgte noch Wild World. Dann ist es ein bisschen ruhiger geworden um die Jungs von Mr. Big, aber bis heute natürlich der große Klassiker. Hier ist Radio In am Samstag.

0: Das ist der beste Start ins Wochenende. Das ist Radio Inn am Samstag mit Shawn Mendes. There's nothing holding me back. Ja, genau, da hält ihn nichts mehr zurück. Das ist genau das Motto, das Bernhard Löhlein bei uns jede Woche pflegt. Er ist unser Spieletester und jede Woche startet er bei uns in der Redaktion ein gleiches Ritual. Er räumt mit einem Wisch einen Schreibtisch komplett leer, denn er braucht Platz, um ein Spiel auf Herz und Nieren zu testen.
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2: Für einen Flughafen haben sie eine Ewigkeit gebraucht. Das neue U-Bahn-Netz sollte da viel schneller fertig werden, zumindest auf dem Spieltisch. Bei Next Station Berlin.
1: Worum geht es?
2: Wir sollen ein cleveres U-Bahn-Netz durch Berlin bauen. Jede Runde bekommen wir eine andere Farbe und versuchen damit, möglichst viele Stationen sinnvoll zu verbinden. Der Haken? Die Strecken dürfen sich nicht einfach wild kreuzen. Berlin ist groß, aber der Platz auf dem Plan ist begrenzt.
1: Was passiert?
2: Eine Stationskarte wird aufgedeckt und schon wird gezeichnet. Alle gleichzeitig. Da gibt es kein langes Warten. Linie für Linie wächst das persönliche U-Bahn-Netz. Dazu kommen Weichen, S-Bahn-Stationen und Umsteigepunkte. Am Ende wird verglichen, wer hat die meisten Punkte.
1: Wie kommt's an?
2: Nach London, Paris und Tokio, jetzt also Berlin in der erfolgreichen Next Station-Reihe. Neu ist hier, ich zeichne in einer Farbe immer an zwei Linien. Eine über der Erde, eine darunter. Das ist thematisch klasse. Spieltechnisch aber ein wenig verwirrend. Am Ende sieht die U-Bahn aus wie ein Teller Spaghetti. Aber Leute, das ist eben Berlin. Next Station Berlin von Matthew Dunstan ist erschienen im Verlag Pegasus.
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0: Und jede Woche nur bei uns. 9:46 Uhr haben wir es dreiviertel 10. Kommt gut in den Samstag mit Radio Inn.

0: Radio in am Samstagvormittag. 7 Minuten haben wir noch hin bis um 10. Schön, dass ihr mit dabei seid. Hey, der Sommer, ja, der schleicht sich langsam, gell? Heute, 12. September. Wie ist denn euer Sommerfazit 2026?
1: Mein Sommerfazit?
0: Ja.
1: Für mich ein perfekter Sommer, weil ich die Sonne liebe. Für die Natur vielleicht nicht so sehr.
2: Zu heiß.
3: Heiß, trocken und ein wenig Wasser.
2: Zu heiß. Gut, zwar heiß, aber die Deutschen beschweren sich ja gerne übers Wetter. Ich versuche das mal nicht zu tun.
4: War schön. Wir waren wandern, wir waren rodeln, Sommerrodeln.
5: Super. Von mir aus könnte es bis November so weitergehen.
0: Ob es das macht, weiß ich nicht, aber dieses Wochenende wird schön.

0: Radio in am Samstag, kurz vor 10 haben wir es klar. Nach 10 dann auch wieder mit dabei. Mehr Hits, mehr Vielfalt. Zum Beispiel Michael Patrick Kelly und The One. Ja, richtig schön und hey, mehr Vielfalt mit Nick Kamen. Flashback in die 80er. Mit I Promised Myself. Das und mehr gleich hier bei mir.
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0: Wir haben es kurz vor 10, hier ist Radio Inn am Samstag und wir starten rein in ein Wochenende, das morgen vor allem für alle Denkmalfreunde ein ganz besonderer Tag ist. Tag des offenen Denkmals mit über 6000 geöffneten Denkmälern in ganz Deutschland. Und auch bei uns im Radio Inland hat so viel auf, wo man normalerweise nicht hinkommt. Wenn ihr mehr wissen wollt, bitteschön, klickt euch rein unter radioinn.de. Jetzt heißt es, was ist wichtig, heute an diesem Samstag, 12. September.
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15: Ich bin Angela Kress. Wer dringend einen Facharzt braucht, könnte künftig schneller einen Termin bekommen. Kassenärztechef Gassen stellt dafür in der Bild-Zeitung Termine innerhalb einer Woche in Aussicht. Die von der SPD geforderte allgemeine Termingarantie lehnt er aber ab. Soita Sowali berichtet.
16: Gassens Idee sieht so aus. Fachärzte halten jede Woche ein paar Termine für Patienten frei, bei denen es wirklich dringend ist. Dafür sollen die Praxen auch mehr Geld bekommen. Ob jemand schnell zum Facharzt muss, entscheidet vorher der Hausarzt oder der ärztliche Bereitschaftsdienst. Der SPD reicht das nicht. Sie will, dass gesetzlich Versicherte generell schneller drankommen.
15: Nach dem verhinderten Drohnenanschlag am Flughafen Leipzig-Halle im August gehen die Ermittlungen weiter. Eine Spur führt dabei direkt zum russischen Militärgeheimdienst GRU. Die Welt am Sonntag berichtet von zwei Verdächtigen, von denen einer ein mutmaßlicher GRU-Agent sein soll. Er soll mittlerweile wieder in Russland sein. Russland sagt, das stimmt alles nicht und weist jegliche Beteiligung an dem geplanten Anschlag zurück. Die Bundesnetzagentur hat Bedenken widersprochen, wonach Deutschlands Gasspeicher in diesem Winter nicht ausreichend gefüllt sein könnten. Behördenchef Müller sagte, schon jetzt sei mehr Gas in den Speichern, als im letzten Winter entnommen wurde, und es bleibe auch noch Zeit für weitere Einspeisungen. Das Vergleichsportal Verivox rechnet laut Rheinischer Post mit bis zu 20% höheren Gaspreisen zum Jahreswechsel im Vergleich zu jetzt. In Bayern wurden im vergangenen Jahr über 20.200 Fahrräder geklaut, laut Innenministerium rund 3.000 weniger als ein Jahr davor. In der Oberpfalz etwa nutzt die Polizei seit rund 5 Monaten sogenannte Lockräder, die mit GPS-Sendern ausgestattet sind. 5 Tatverdächtige konnten dadurch bislang festgenommen werden.
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0: Wir haben es genau 2:02. Servus an alle, die unterwegs sind. Folgende Meldungen. Achtung, Gefahrenmeldung A9 in Fahrtrichtung Nürnberg. Zwischen Allersberg und Dreieck Nürnberg feucht. Der Standstreifen blockiert und der rechte Fahrstreifen gesperrt komplett. Die Unfallaufnahme läuft. Da gab es einen größeren Crash. Und die Unfallstelle geht mittlerweile mit einem Stau von 2 Kilometer einher. Die A9 in Fahrtrichtung Nürnberg zwischen Ingolstadt Süd und Ingolstadt Ost. 1 Kilometer stockender Verkehr. Zeitverlust liegt bei 2 Minuten.
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0: Habt ihr einen Blitzer entdeckt? Meldet Staus und Blitzer, Anruf oder WhatsApp die Radio Inn Verkehrshotline 0841 300 und 3-mal die 9.
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0: 15 Grad am Auwaldsee in Ingolstadt und 15 Grad haben wir auch im Ostend beim Kreis in Neuburg an der Donau. Das letzte Ferienwochenende präsentiert sich mit Sonne und Wolken. Die Temperaturen bis zu 23 Grad. Also das ist ein sehr schöner Samstag, der da auf uns wartet. Nachts wird es dann mit 8 Grad Richtung Sonntag schon empfindlich kalt. Und am Sonntagabend, also schon am Nachmittag beginnen, ziehen immer dickere Wolken rein und es kommt Regen auf. Das hält sich dann wacker bis in den Morgenstunden zum Montag. Und der Wettertrend, wenn wir schon dabei sind, ab Montag schlägt es dann wieder um. Wir haben es spätsommerlich und richtig angenehm. Gilt auch für den Schulstart am Dienstag.
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0: Ich freue mich, dass ihr mit dabei seid. Gemeinsam starten wir rein ins Radio im Wochenende. Und da lassen wir es uns so richtig gut gehen. Und das wird ja echt strahlend, oder?
20: Da strahlen Kinderaugen genauso wie die Augen von den Erwachsenen.
0: Ja, was da der Grund sein könnte und warum heute in Ingolstadt ganz, ganz viele Bus fahren wollen. Hey, das klären wir gleich hier bei mir. Vielleicht wollt ihr auch dabei sein. Es lohnt sich in jedem Fall. Bleibt bei mir. Mehr Hits, mehr Vielfalt jetzt zum Start. Rein in die 10-Uhr-Stunde mit Kamrat und Hug Yourself. Und dann packen wir noch drauf Mary J. Blige mit The Family Affair. Lasst es euch gut gehen. 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

Relax the Sound von Mary J. Blige and the Family Affair. Hier ist Radio Inn am Samstag. Wir haben es mittlerweile 10:11 und gleich gibt's bei mir die Infos zur Nacht der Museen, der beliebten Veranstaltung in Ingolstadt. Bleibt dabei.

0: Super High. Und Following the Sun. Hier ist Radio Inn am Samstag. Ja, es geht rein in den Samstag Vormittag, Richtung Mittag. Ja, und das letzte Ferienwochenende steht an. Da fragt man sich, was stellt man da nochmal an? Ein echtes Highlight wartet heute tatsächlich auf uns. Denn heute Abend wollen haufenweise Menschen in Ingolstadt ins Museum. Ja, und das aus gutem Grund. Nämlich in alle 15 Häuser und Galerien öffnen zur Nacht der Museen. Das ist wirklich eine Highlight-Veranstaltung. Und das Besondere, neben Ausstellungsstücken gibt es auch ein richtig schönes Programm dazu, von Live-Musik über Mitmachaktionen bis zu Performance. Aber das eigentliche Highlight, das Pferd. Ja, und was dahinter steckt, das weiß Organisatorin Christina Dietrichs.
1: Besonderes Highlight sind tatsächlich immer unsere Oldtimer-Busse. Die sieht man sonst einfach im normalen Alltag nicht auf der Straße fahren, geschweige denn, dass man mitfahren kann. Und das ist so eine Sache, da strahlen Kinderaugen genauso wie die Augen von den Erwachsenen, wenn sie einmal in einen solchen Bus einsteigen, mitfahren dürfen, die Klingel hören, die Hupe hören. Und das ist schon immer ein besonderes Highlight.
0: Ja, kann ich mir gut vorstellen. Neben den bekannten Häusern wie Audi-Museum, Stadtmuseum oder Armee-Museum beteiligen sich auch immer mehr Künstler. Ausstellungen in historischen Gebäuden wie Haderbastei oder auch im Exerzierhaus oder in Galerien in malerischen Hinterhöfen. Oh ja, und weiter geht's dann morgen im Bauerngerätemuseum in Hunszell, gell?
1: Für mich öffnet einer unserer schönsten Biergärten in ganz Ingolstadt. Den gibt es nämlich eigentlich nur an diesem Sonntag, am Sonntag des Wochenendes der Nacht der Museen. Zum Frühschoppen wird hier eingeladen, zünftige Musik, bayerische Gemütlichkeit und damit ist das ganze Programm dann in sich stimmig und abgerundet.
0: Das hört sich richtig gut an, die Nacht der Museen in Ingolstadt heute ab 18 Uhr. Den musikalischen Frühschoppen gibt es dann morgen am Sonntag als Nachschlag um 10 Uhr im Bauerngerätemuseum Hunszell. Tja, und da geht's dann auch am Nachmittag weiter mit dem großen Kinderfest. Hey, es ist angerichtet. Wenn ihr Lust habt, bitteschön, alle Infos findet ihr unter ndm.ingolstadt.de. Also Nacht der Museen, ndm.ingolstadt.de. Lasst es euch gut gehen.
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0: 10.17 Uhr haben wir es. Schönen Vormittag mit Radio Inn.

0: unzählige Discofox-Runden musste der Maler zu diesem Song drehen. Nick Kamen und I Promise Myself, damals in der Tanzschule. Meine Güte. Radio Wien am Samstagvormittag. Wir starten gemeinsam rein ins Wochenende und machen uns so richtig schön am letzten Ferienwochenende. Und das heißt, wir blicken auch zurück auf einen tollen Sommer. Was war denn für euch das richtig Schöne am Sommer?
1: Am meisten, ich glaube, ganz entspannten Urlaub, das schöne Wetter in Deutschland, das wir hatten, einfach und die Zeit mit Freunden. Feiern gehen oder so, das ist natürlich immer schön im Sommer.
2: Stand-up-Paddling auf dem See.
3: Und natürlich das gute Eis.
4: Dass ich gesund bin, dass es mir gut geht.
5: Ja, einfach so ein bisschen eine lässigere Stimmung war.
0: Ja, das haben wir richtig genossen und jetzt geht es mit großen Schritten auf den Schulanfang zu. Am Dienstag ist es soweit, unsere ABC-Schützen und alle anderen dürfen wieder ran. Was ist dann jetzt für euch, Kiddies, an diesem Wochenende ganz, ganz wichtig?
6: Los, nicht an Schule denken.
0: Ja, das glaube ich dir, du Patzi.
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11: Ich bin Verena Pauli. Guten Tag. In Wellheim im Landkreis Eichstätt haben sich gestern Abend zwei junge Männer offenbar ein illegales Rennen geliefert. Wie Zeugen der Polizei berichteten, stellten sich ein 19-Jähriger im BMW und ein 17-Jähriger im Elektrokleinauto nebeneinander auf. Sie starteten auf ein Zeichen und fuhren mit hoher Geschwindigkeit los. Gegen beide wird nun ermittelt. Auch ein 12-Jähriger fiel gestern Polizisten in Ingolstadt auf. Er war mit einem getunten E-Scooter unterwegs. Dieser wurde sichergestellt. Ein Gründervater des Ingolstädter Eishockeyvereins ERC ist gestorben. Werner Kopp wurde 91 Jahre alt. Wie der Donaukurier berichtet, verstarb Kopp am vergangenen Dienstag. Der Lehrer hatte in den 60ern Schlittschuhfreunde zusammengebracht. Später entstand daraus der Eissport- und Rollschuhclub Ingolstadt, kurz ERCI. Solide Leistung der Audi-Piloten am vergangenen Formel-1-Wochenende in Monza, aber leider keine Punkte. Das soll morgen beim Großen Preis von Spanien besser werden. Nico Hülkenberg und Gabriel Bortoleto wollen sich im Qualifying heute um 16 Uhr steigern. Ziel: eine gute Ausgangsposition für das morgige Rennen in Madrid. Das startet dann um 15 Uhr, dieses Mal wieder live im Free TV. 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
12: Und genau 5 Minuten nach 11:30. Servus. Eine Meldung für die A9 habe ich da in Fahrtrichtung Nürnberg zwischen Manching und Ingolstadt Ost. 4 Kilometer stockender Verkehr. Der Zeitverlust aktuell bei 8 Minuten.
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12: Habe ich keinen da, wenn ihr Blitzer entdeckt oder Staus, Anruf oder WhatsApp, die Radio In Verkehrshotline 0841 300 und 3x9.
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12: 16 Grad am Donau-City-Center in Ingolstadt und 16 Grad auch in Langenbruck. Ist das jetzt noch Spätsommer oder schon Frühherbst? Egal, es wird schön an diesem Wochenende. Heute Sonne und Wolken, kein Regen.

0: und bis zu 23 Grad. Nachts dann runter auf frische 8 Grad. Morgen am Sonntag ebenfalls der Start wie heute mit Sonne und Wolken. Später im Laufe des Tages dann dicke Regenwolken, die reinziehen ins Radio Inland. Und am Abend haben wir es dann ordentlich am Regnen. Der Wettertrend zum Wochen- und Schulstart weiter sonnig und mild.
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0: Servus, ich weiß ja nicht, was ihr so anstellt am Wochenende. Da gibt es ja so viel Auswahl. Die besten Tipps, die gibt es in jedem Fall gleich von mir. Genauso wie mehr Hits und mehr Vielfalt. Jetzt zum Start rein in die halbe Stunde mit Roxette und Ray.

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Achtung, hier ist der Radio in Verkehrsservice mit einer wichtigen Meldung für die A9 München in Fahrtrichtung Nürnberg. Zwischen Greting und Hilpoltstein Gefahr durch eine ungesicherte Unfallstelle. Hier haben wir Personen auf der Fahrbahn. Bitte erhöhte Vorsicht. Nochmal A9 Fahrtrichtung Nürnberg. Zwischen Greting und Hilpoltstein Gefahr durch eine ungesicherte Unfallstelle. Hier haben wir Personen auf der Fahrbahn. Bitte erhöhte Vorsicht in diesem Bereich.

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2: Was wollen wir denn anstellen heute an diesem 12. September? Mensch, seit 10 Jahren gibt es in den Menschengesangsverein Man Go Vocal in Eichstätt. Und das wird heute mit einem Jubiläumskonzert gefeiert. Auf dem Programm stehen Lieder von der Renaissance bis zur Popmusik. Und Beginn ist heute um 17 Uhr in der Sebastianskirche in Ingolstadt am Unteren Graben. Der Eintritt dazu ist frei. Heute, haben wir schon drüber gesprochen, ist in Ingolstadt die Nacht der Museen und morgen in der Region dann der Tag des offenen Denkmals. Mehr Infos dazu findet ihr bei uns auf der Homepage auf radioin.de. Das lohnt sich in jedem Fall. Party machen ist angesagt und zwar in der Eventhalle am Westpark. Da kommt aus der Sommerpause zurück DJ Daniel Melegi. Der startet wieder durch mit den 90ern und 2000ern Megaparty. Euch erwarten Hits von Culture Beat bis zu den Backstreet Boys, von Eminem bis Beyoncé ist da alles mit dabei. Um 21 Uhr geht's los und gefeiert wird in toller 90er-Deko mit Konfettikanonen und LED-Sticks bis in die Puppen. Viel Spaß dabei. Einen Tag voller Hundemomente bietet euch das Hundefestival. Ja, das gibt's und zwar in Geimersheim. Morgen gibt es vielfältige Einblicke in die Welt des Hundesports, vom Dogdance bis zum Agility und Doggy Fit reicht das an.

0: Beim Hunderennen werden dann die schnellsten Pfoten gesucht und eine Hunde-Fun-Olympiade ist für Menschen und Tiere ein großer Spaß. Dazu gibt es noch Infostände und auch für das leibliche Wohl ist bestens gesorgt. Das Hundefestival morgen von 11 bis 16 Uhr auf dem Gelände des Schäferhundevereins am Triebweg in Geimersheim. Egal was ihr anstellt, wir von Radio Inn sind dabei und wünschen jetzt schon mal viel Spaß.
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Radio in 10.48 Uhr mit dem Radio in Verkehrsservice und einer wichtigen Meldung für die A9 in Fahrtrichtung Nürnberg. Achtung, zwischen Altmühltal und Greding, Gefahr durch eine ungesicherte Unfallstelle. Hier haben wir Personen auf der Fahrbahn. Bitte nochmal erhöhte Vorsicht. A9, Fahrtrichtung Nürnberg, zwischen Altmühltal und Greding, Gefahr durch Personen auf der Fahrbahn.

0: Nummer von Nico Santos, Safe. Hier ist Radio Inn am Samstagvormittag, kurz vor 11 haben wir es. Und nach 11 verspreche ich jetzt schon mehr Hits, mehr Vielfalt. Zum Beispiel hier, Mr. David Guetta. Ah, the beautiful people. Und mehr Vielfalt. Flashback mit den Soul Sisters, The Way to Your Heart. Das und mehr gleich hier bei mir.
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0: Blick auf die Uhr, wir haben es kurz vor 11, hier ist Radio Inn am Samstagvormittag und morgen ist ein toller Tag für alle, die mal hinter die Kulissen schauen wollen. Deutschlandweit Tag des offenen Denkmals, 6000 Gebäude werden da exklusiv geöffnet, genau dort, wo man normalerweise nicht hinkommt, kommt man hin. Natürlich auch hier bei uns im Radio Inland, wenn ihr mehr wissen wollt, radioinn.de, da kriegt ihr den Überblick. So, und jetzt wollen wir wissen, was ist wichtig, heute am Samstag, den 12. September.
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10: Ich bin Angela Kress. Die abschlagsfreie Rente nach 45 Beitragsjahren soll mit der Rentenreform wegfallen. Dabei gibt's neue Diskussionen zwischen Union und SPD. Unionsfraktionschef Frei hat dem Redaktionsnetzwerk Deutschland gesagt, dass er 5 Jahre Übergangsfrist für die neue Regelung zu lang findet. Zoe Tassovali berichtet.
19: Wer kurz vor der Rente steht, soll nicht plötzlich völlig neu planen müssen. Darin sind sich Union und SPD einig. Gestritten wird darüber, wie viel Zeit die Betroffenen bekommen. Die SPD hält etwa 5 Jahre für sinnvoll. Unionsfraktionschef Frei ist das deutlich zu lang. Wie viele Jahre er für richtig hält, sagt Frei aber nicht.
10: Die Bundesnetzagentur beruhigt, die Gasvorräte würden für den Winter reichen. Schon jetzt sei mehr Gas in den Speichern als im letzten Winterhalbjahr verbraucht worden sei, hat Behördenchef Müller gesagt. Und in den nächsten Wochen bleibe auch noch Zeit für weitere Einspeicherungen. Im Moment sind die Speicher zu gut 55% ausgelastet. Im Vergleich zu den Vorjahren ist der Gasspeicherfüllstand damit niedrig. Das hatte Bedenken ausgelöst. Saudi-Arabien hat nach einem Drohnenangriff eine wichtige Ölpipeline vorsorglich abgeschaltet. Wie das Außenministerium mitteilte, wurde die Pipeline vom Irak aus attackiert. Wer genau dahinter steckt, ist unklar. Die Pipeline ist durch den Iran-Krieg wichtiger geworden, da die Straße von Hormuz faktisch blockiert ist. Je nach Ausmaß der Schäden könnten Öl und damit auch Benzin damit noch teurer werden. Bundesjustizministerin Hubich will die Mietpreisbremse wirksamer machen. Den Funke-Zeitungen sagte sie, dass bei Verstößen gegen die Mietpreisbremse Vermieter dem Mieter bisher nur das zu viel gezahlte Geld zurückerstatten müssten. Das reiche nicht, so Hubich. Demnach befasst sich eine Expertengruppe gerade mit möglichen Bußgeldern für Verstöße. Die Mietpreisbremse greift in Gebieten mit angespanntem Wohnungsmarkt.
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0: 11:02, so jetzt heißt es anschnallen. Folgende Meldung habe ich vorliegen. Achtung, A9 München in Richtung Nürnberg zwischen Manching und Ingolstadt Süd. Gefahr durch einen defekten PKW. Der linke Fahrstreifen ist hier blockiert. Bitte Vorsicht in diesem Bereich. A9 wiederum München in Fahrtrichtung Nürnberg zwischen Alpmühltal und Greding. Da läuft die Unfallaufnahme nach einem Unfall. Die Richtungsfahrbahn ist gesperrt. Die empfohlene Umleitung ist die U45. Dann haben wir die A9 in Fahrtrichtung Nürnberg zwischen Allersberg und Dreieck Nürnberg-Feucht. Der Standstreifen ist hier blockiert. Die Gefahr durch ein defektes Fahrzeug auch hier im Bereich der Autobahn. Dann die A9 in Fahrtrichtung Nürnberg nochmal zwischen Manching und Ingolstadt Ost. 4 Kilometer Stau, der Zeitverlust aktuell bei 11 Minuten.
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0: Ich habe keinen Stau da und auch keinen Blitzer. Jetzt wollen wir wissen, was passiert. Ja, bitteschön, meldet das Ganze, wenn ihr was entdecken solltet, ob Staus, ob Blitzer, Anruf oder WhatsApp, die Radio in Verkehrshotline 0841 300 und 3x die 9.
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0: 16 Grad messen wir mittlerweile am Glänzepark in Ingolstadt und 17 Grad sind es am Spargelmuseum in Schrobenhausen. Das letzte Ferienwochenende steht an. Sonne und Wolken ziehen durchs Rheinland-Inland. Heute trocken bei bis zu 23 Grad. Morgen am Sonntag dann nach einer kühlen Nacht mit runter auf bis zu 8 Grad. Da ist schon empfindlich kalt, ebenfalls ein schöner Sonntag. Zunächst mal mit Sonne und Wolken, später im Lauf des Tages. Im Lauf des Sonntags kommt dann aber schon Regen auf, da ziehen dicke Wolken rein und es kann immer wieder schauerartige Regenfälle geben. Der Wettertrend ab Montag weiter spätsommerlich oder ist das dann schon frühherbstlich? Vollkommen wurscht, es wird schön.
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0: So, wir starten rein und es ist Wochenende und natürlich ist sportlich wieder einiges gebacken. FCI-Trainerin Sabrina Wittmann hat heute Nachmittag einen harten Gegner vor der Brust und muss mit den Mannen ran. Und wie schätzen wir das Ganze ein?
22: Ja, viel Spektakel.
0: Ja, schau mal an. Spektakel soll es geben in Liga 3 und zwar beim aktuell Tabellenzweiten Saarbrücken. Mehr zum spannenden Spiel gibt's gleich hier bei mir. Mehr Hits, mehr Vielfalt. Jetzt zum Start in die Stunde mit Nicky Jor und Daisy mit The Sunroof und Somber mit Undressed. Macht euch ein schönes Wochenende mit Radio In.

11 Minuten nach 11 haben wir's. Hier ist Radio Inn am Samstagvormittag. Macht euch ein schönes Wochenende und kommt jetzt mit zum großen Radio Inn Flashback. Zurück in die 90er zu Soul Sister und The Way to Your Heart.

0: Der gute Laune Vormittag, Samstag haben wir es. Hier ist Radio Inn mit The Soul Sister und The Way to Your Heart.
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0: Tja, zwei Unentschieden, ein Sieg und eine Niederlage. Der Saisonstart für den FC Ingolstadt ist ganz okay verlaufen. Das Team von Sabrina Wittmann musste allerdings auch einige verletzungsbedingte Ausfälle verkraften. Auch heute im Auswärtsspiel gegen den Tabellenzweiten Saarbrücken, da fallen insgesamt 6 Schanzer verletzungsbedingt aus. Dazu ist Elias Decker für das Spiel gesperrt, weil er am vergangenen Wochenende nach 4 Minuten die rote Karte kassiert hatte. Und den musste Sabrina Wittmann dann unter der Woche auch schon ein bisschen wieder aufbauen, gell?
3: Deswegen habe ich ihn schon auch am nächsten Tag schon noch so erlebt, dass er natürlich gebeutelt war. Es wäre auch untypisch, wenn es nicht so gewesen wäre. Aber ich glaube, dass das auch Situationen sind jetzt für ihn persönlich, aus denen er lernen muss. Deswegen ist es auch ein Learning für ihn. Aber ich habe ihn jetzt schon auch im Laufe der Woche wieder so erlebt, jetzt auch mit den Jungs, die ihn dann aufgebaut haben oder die im Trainerteam versucht, ihn da ein Rückhalt zu sein, dass er damit umgehen kann, war beim ersten Moment natürlich extrem enttäuscht.
0: Naja, der packt das schon. Mit Saarbrücken wartet kein leichter Gegner. Die haben schon 3 Siege aus 4 Spielen auf dem Konto. Und da hat man dann schon jemand vor sich, ne?
3: Ich glaube, dass die natürlich total im Offense sind. Ich finde schon, dass es so ein bisschen erkennbar ist aus der letzten Saison. Also die Grundstruktur, dass sie da auch schon einiges mitnehmen konnten. Ich finde, dass sie extrem strukturiert sind. Einer der Mannschaften der Stunde, kann man so sagen. Ich glaube, rundum eine sehr kompakte Mannschaft, die aber trotzdem ja auch sehr zielstrebig Fußball spielt, die Tore schießen will und kann und deswegen schon auch ein Brett am Wochenende.
0: Tja, und dieses Brett Saarbrücken wollen die Ingolstädter tatsächlich aufbohren, wenn es irgendwie geht. Wir schauen, sind gespannt, drücken die Daumen. Anstoß im Ludwigsparkstadion ist heute um 14 Uhr.
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0: Radio Inn am Samstagvormittag mit Pink und Just Like a Pill. Pink, ja, echte Powerfrau und eine Powerfrau, die schon im Hause ist und morgen wieder hier für Furore sorgt, ist unsere Barbara. Babsi, wen hast du mit dabei?
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0: Aerosmith, Drive Safe. Hier ist Radio Inn am Samstag. Wir haben es kurz vor 11:30. Verena Paulik steht schon in den Startlöchern für die Infos gleich. Und na klar, nach 11:30 mehr Hits, mehr Vielfalt. Zum Beispiel mit Sean Paar und Lady Gaga.
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0: als auch bei uns in der Region gibt es Einblicke, die nicht alltäglich sind. In Neuburg ist zum Beispiel das ehemalige Gefängnis in der Altstadt geöffnet. In Ingolstadt sind mehr als 20 Gebäude und Führungen im Angebot, unter anderem im Münster. Im Landkreis Eichstätt ist das traditionelle Museumsfest im Jura-Bauernhof-Museum Hofstetten und im Landkreis Pfaffenhofen stehen beim Tag des offenen Denkmals insgesamt 4 Kirchen im Mittelpunkt, darunter in Vohburg. Fußball und auch Eishockey stehen heute an. In der dritten Liga muss der FC Ingolstadt auswärts in Saarbrücken ran. Anpfiff ist um 14 Uhr. Zeitgleich hat der VfB Eichstätt in der Regionalliga ein Heimspiel gegen Schweinfurt. Ein letztes Testspiel vor Saisonstart in der deutschen Eishockeyliga bestreitet der ERC Ingolstadt. Die Panther sind am Abend auswärts in Frankfurt auf dem Eis. 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
2: Um genau 11.32 Uhr zunächst 3 Gefahrenmeldungen. Achtung, A9 in Fahrtrichtung Nürnberg. Zwischen Manching und Ingolstadt Süd Gefahr durch einen defekten PKW. Der linke Fahrstreifen ist blockiert. A9 Fahrtrichtung Nürnberg zwischen Altmühltal und Greding. Unfallaufnahme läuft nach einem Unfall. Die Richtungsfahrbahn ist gesperrt und es gibt die empfohlene Umleitung über die U45 bei einem Rückstau von 5 Kilometern. A9, Fahrtrichtung Nürnberg, zwischen Allersberg und Dreieck Nürnberg-Feucht, der Standstreifen blockiert, Gefahr durch ein defektes Fahrzeug.
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2: Ich habe keinen Blitzer da, wenn ihr Staus oder Blitzer entdeckt, Anruf oder WhatsApp. Bin gerne für euch da unter der Radio In Verkehrshotline 0841 300 und 3x die 9.
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2: Mittlerweile 18 Grad am Baggersee in Ingolstadt, 19 Grad in Riedenburg. Das ist jetzt wunderbare Spätsommer oder ist das schon Frühherbstwetter? Vollkommen wurscht, es ist einfach nur schön. Letztes Ferienwochenende, heute rauf mit den Werten maximal bei 23 Grad. Nachts geht es dann empfindlich runter auf 8 Grad. Ja, Jacke auf jeden Fall mitnehmen, wenn es länger draußen seid. Und morgen am Sonntag dann, da ziehen dicke Regenwolken im Laufe des Tages auf. Zunächst haben wir es mal noch sonnig und wolkig, aber später dann immer wieder mal auch Regenschauer möglich. Der Wettertrend zum Wochen- und Schulstart ist es weiterhin sonnig und mild.
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2: Ja, der Countdown läuft. Am Dienstag ist es soweit. Nicht nur die ABC-Schützen, sondern alle müssen wieder ran und in die Schule. Und das ist natürlich auch vielleicht auch ein bisschen Erleichterung für die Eltern. Für uns alle gilt in jedem Fall noch mehr Vorsicht im Straßenverkehr. Passt bitte auf. Unsere Achtung, Kinderschilder sind natürlich nach wie vor sehr empfehlenswert. Mehr zu dieser wunderbaren Aktion gemeinsam mit der Verkehrswacht findet ihr auf radioin.de. Wir starten rein in die halbe Stunde mit mehr Hits, mehr Vielfalt. Jetzt mit Blondie und Maria. Dazu Harley Humberstone. So macht das Wochenende Spaß. 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

0: Hits, mehr Vielfalt mit Holly Humberstone und To Love Somebody. 11.42 Uhr haben wir es, gleich dreiviertel zwölf. Hier ist Radio Inn, der beste Start in dieses Mittagsgeschehen hier am Wochenende. Gehen wir es gemeinsam an mit Lady Gaga und The Poker Face. Letztes Ferienwochenende. Was ist da für die Kids ganz, ganz wichtig?
1: Bloß nicht an Schule denken.
0: Genau so ist es.

0: Ja, ganz, ganz unverkennbar. Lady Gaga und The Poker Face. Hier ist Radio Inn am Samstag, 11:45 haben wir es mittlerweile Mittag an einem Wochenende, ja, an dem es quasi das Finale heißt, denn es ist das finale Ferienwochenende 2026 in Sachen Sommerferien und sagen wir mal so, bei einigen Eltern, da macht sich gerade so ein bisschen ein Grinsen breit, der Nachwuchs ist ab Dienstag wieder aufgeräumt, gell? Ja, so ist das, das schreit ja förmlich nach einer Spezialsendung und so machen wir das auch. Wolfgang Zuberge holt sich heute in der Radio Inn Wochen Show seine eigenen Kids in die Sendung ab 14 Uhr, so Birge und Nachwuchs. Das dürft ihr nicht verpassen, bleibt in jedem Fall dran. Ich freue mich schon drauf. Und gleich gibt's bei Sophia ab 12 aus der Morgensendung nochmal das Beste der Woche. Und sie hat herausgefunden, was Frauen wirklich wollen, gell?
1: Liebe Leute, der Playboy hat eine Umfrage gemacht. Es ist eine Umfrage, was Frauen an Männern attraktiv finden. Und es ist nicht Geld. Geld und Erfolg werden absolut überbewertet, liebe Männers. Seid lieber lustig. Dann müsst ihr dann auch keine Rechnung übernehmen oder sowas. Ein bisschen Humor kommt da viel besser.
0: Na also, dann sind wir gespannt, was dabei rauskommt. Ab 12 Uhr mit Sophia in the Best of Morning Show. Und ab 14 Uhr haben wir dann den Wolfgang am Start mit seiner legendären Wochenshow. Ach, das klingt alles nach einem richtig schönen Wochenende mit Radio Inn.

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2: Ich bin Angela Kress. Die abschlagsfreie Rente nach 45 Beitragsjahren soll mit der Rentenreform wegfallen. Dabei gibt's neue Diskussionen zwischen Union und SPD. Unionsfraktionschef Frei hat dem Redaktionsnetzwerk Deutschland gesagt, dass er 5 Jahre Übergangsfrist für die neue Regelung zu lang findet. Soeta Sowali berichtet.
3: Wer kurz vor der Rente steht, soll nicht plötzlich völlig neu planen müssen. Darin sind sich Union und SPD einig. Gestritten wird darüber, wie viel Zeit die Betroffenen bekommen. Die SPD hält etwa 5 Jahre für sinnvoll. Unionsfraktionschef Frei ist das deutlich zu lang. Wie viele Jahre er für richtig hält, sagt Frei aber nicht.
2: Die Bundesnetzagentur beruhigt, die Gasvorräte würden für den Winter reichen. Schon jetzt sei mehr Gas in den Speichern als im letzten Winterhalbjahr verbraucht worden sei, hat Behördenchef Müller gesagt. Und in den nächsten Wochen bleibe auch noch Zeit für weitere Einspeicherungen. Im Moment sind die Speicher zu gut 55% ausgelastet. Im Vergleich zu den Vorjahren ist der Gasspeicherfüllstand damit niedrig. Das hatte Bedenken ausgelöst. Saudi-Arabien hat nach einem Drohnenangriff eine wichtige Ölpipeline vorsorglich abgeschaltet. Wie das Außenministerium mitteilte, wurde die Pipeline vom Irak aus attackiert. Wer genau dahinter steckt, ist unklar. Die Pipeline ist durch den Iran-Krieg wichtiger geworden, da die Straße von Hormuz faktisch blockiert ist. Je nach Ausmaß der Schäden könnten Öl und damit auch Benzin damit noch teurer werden. Bundesjustizministerin Hubig will die Mietpreisbremse wirksamer machen. Den Funke-Zeitungen sagte sie, dass bei Verstößen gegen die Mietpreisbremse Vermieter dem Mieter bisher nur das zu viel gezahlte Geld zurückerstatten müssten. Das reiche nicht, so Hubig. Demnach befasst sich eine Expertengruppe gerade mit möglichen Bußgeldern für Verstöße. Die Mietpreisbremse greift in Gebieten mit angespanntem Wohnungsmarkt.
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5: Hier die wichtigsten Meldungen von den Straßen bei uns in der Region. Fahrt auf der A9 München in Richtung Ingolstadt vorsichtig. Zwischen Manching und Ingolstadt Süd kommt es zu Behinderungen durch erhöhtes Verkehrsaufkommen auf dem linken Fahrstreifen. Wir bleiben noch auf der A9 München in Richtung Ingolstadt. Auch zwischen Altmühltal und Greding kommt es zu Behinderungen durch erhöhtes Verkehrsaufkommen auf der Fahrbahn. Wir bleiben noch auf der A9 München in Richtung Ingolstadt. Auch zwischen den Anschlussstellen Allersberg und Dreieck Nürnberg feucht kommt es zu Behinderungen durch erhöhtes Verkehrsaufkommen auf der Fahrbahn.
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21: Heute nochmal Sonne genießen, bevor es morgen regnet. Es wird mit bis zu 23 Grad angenehm warm. Sonne und Wolken wechseln sich ab, es bleibt trocken. Am Abend und in der Nacht kühlt es auf 11 Grad ab. Mehr Wolken rücken an, die am Sonntag Regen bringen können. Entsprechend bekommen wir nur noch um die 18 Grad.
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23: Schönen Samstagmittag. Herzlich willkommen im Best of Morning Show. Sophia hier. Und Thema Äpfel. Ja, die schmecken mir schon gut. Vorzugsweise in Form von Apfelstrudel. Gerne auch ein kleiner Apfelkuchen mit bisschen Sahne. Aber Freunde, mir ist die Lust auf Äpfel in den letzten Wochen ein bisschen vergangen. Ich würde fast sagen, ich hatte Apfelstress. Warum? Und warum diese Zeiten jetzt vor allem auch vorbei sind? Sind, das hört ihr gleich hier bei uns.

0: Ihr hört Radio Inn. Schön, dass ihr mit dabei seid beim Best of Morning Show. Und Äpfel. Ja, die gibt's ab Dienstag wieder in der Pause zum Salamibrot dazu. Und Äpfel sind mir echt um die Ohren geflogen die letzten Wochen. In dem Garten vor meiner Wohnung sind nämlich viele und sehr große Frühäpfelbäume. Und die haben mein an sich gutes Verhältnis zu Äpfeln ein bisschen getrübt. Vielleicht kennt ihr das. Wir machen das Apfelthema aus dieser Woche nochmal auf. In den letzten Wochen habe ich wirklich jeden Tag eimerweise die Äpfel da weggetragen, aufgesammelt und gebetet, dass mich einfach keiner von diesen Äpfeln erschlägt, wenn ich da irgendwie drunter entlanglaufe. Aber es ist alles gut gegangen, mir geht's super, ich habe keine Apfelbeule. Und ich habe auch richtig gute Nachrichten für auch alle, die Frühäpfelbäume haben. Die sind schon langsam durch. Ich habe heute mal nochmal in der Früh inspiziert, da sind echt nicht mehr viele Äpfel auf den Bäumen. Lieb ich ja. Aber gut, bei vielen geht diese Äpfel liegen überall auf der Straßephase jetzt erst richtig los. Also die Apfelhauptzeit ist ja jetzt im September und dann auch im Oktober. Also wenn euch da was auf dem Herzen liegt, in dem Fall ein Apfel, dann meldet euch gerne bei mir. Ich bin da für euch. Lasst mich euer Apfelkummerkasten sein. Jeden Frust in Bezug auf Äpfel kann ich aus tiefstem Herzen nachvollziehen. An alle, bei denen die Apfelhochphase jetzt erst so richtig losgeht, ich schicke euch ganz viel Kraft.
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1: 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Hier die wichtigsten Meldungen von den Straßen bei uns in der Region. Fahrt auf der A9 München in Richtung Ingolstadt vorsichtig. Zwischen Manching und Ingolstadt Süd kommt es zu Behinderungen durch erhöhtes Verkehrsaufkommen auf dem linken Fahrstreifen. Wir bleiben noch auf der A9 München in Richtung Ingolstadt. Auch zwischen Altmühltal und Greding kommt es zu Behinderungen durch erhöhtes Verkehrsaufkommen auf der Fahrbahn. Wir bleiben noch auf der A9 München in Richtung Ingolstadt. Auch zwischen den Anschlussstellen Allersberg und Dreieck Nürnberg feucht kommt es zu Behinderungen durch erhöhtes Verkehrsaufkommen auf der Fahrbahn.
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3: Heute nochmal Sonne genießen, bevor es morgen regnet. Es wird mit bis zu 23 Grad angenehm warm. Sonne und Wolken wechseln sich ab, es bleibt trocken. Am Abend und in der Nacht kühlt es auf 11 Grad ab. Mehr Wolken rücken an, die am Sonntag Regen bringen können. Entsprechend bekommen wir nur noch um die 18 Grad.
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5: Hi und happy Samstag, Sophia hier. Und tendenziell machen wir es ja zu oft. Wir entschuldigen uns viel zu schnell, obwohl wir vielleicht eigentlich gar nichts unbedingt falsch gemacht haben. Und die Leute, die sich wirklich mal entschuldigen sollten, die machen es genau andersrum. Die kommen gar nicht auf die Idee. Diese Woche war der große Pardon-Tag, inklusive einer kleinen Beichte meinerseits. Wir hören gleich nochmal gemeinsam rein.

0: Radio in an eurem Samstagmittag und geht's euch leicht über die Lippen? So ein Entschuldigung. Wenn ihr zum Beispiel die Tasse von einer Freundin runtergeschmissen habt oder vergessen habt, die Pflanzen zu gießen und die jetzt eher so braun als grün sind. Alles keine unrealistischen Szenarien, in denen ein Sorry auch mal angebracht ist. Diese Woche hatten wir den perfekten Anlass, um einfach mal Entschuldigung zu sagen. Egal, wofür ihr euch vielleicht entschuldigen wollt, today is the day, heute ist nämlich Pardon-Tag. Das heißt, wenn ihr euch entschuldigen wollt, dann macht es. Oder wenn ihr auch das Gefühl habt, jemand schuldet euch noch eine Entschuldigung, dann könnt ihr euch das auch heute hier und jetzt einfordern. Ich fange mal an mit Pardon sagen. Ich gebe ganz offen zu, ich habe gerade so getan, als hätte ich nicht gesehen, dass der Wasserbehälter bei unserer Kaffeemaschine in der Küche nachgefüllt werden muss. Ist meiner. Sorry. Pardon, ich hol's nach.
1: Ja, das hat ein Kollege in der Zeit dann auch schon gemacht. Manches löst sich ja dann komischerweise einfach in Luft auf. Und wenn man sich da ganz unauffällig aus der Situation verpieselt, dann muss man sich auch nicht immer entschuldigen, oder? Radio

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16: Ich bin Angela Kress. Beschäftigte müssen mehr arbeiten, so lautet gerade vielfach die Forderung. Mehr als die Hälfte der Befragten hatte in einer Umfrage für die Jobseite Indeed gesagt, sie würden mehr arbeiten, wenn die Anreize stimmen und es zum Beispiel ein besseres Grundgehalt gibt. Fast die Hälfte sagte aber auch, die politische Debatte über längere Arbeitszeiten demotiviere sie. Ein Drittel fühlt sich dagegen davon angespornt. Es ist genug Gas da für den kommenden Winter, das hat die Bundesnetzagentur gesagt. Sie tritt damit Bedenken entgegen, dass das Gas im Winter knapp werden könnte. Uli Reitinger berichtet.
17: Vor allem die AfD hatte zuletzt immer wieder davor gewarnt, dass die Heizungen kalt bleiben könnten im Laufe des kommenden Winters. Die Befürchtung ist nicht aus der Luft gegriffen, denn aktuell sind nur 55% der Gasspeicher ausgelastet. Das ist wenig im Vergleich zu den Vorjahren. Aber die Bundesnetzagentur beruhigt, wir haben schon jetzt mehr Gas gespeichert, als wir im vergangenen Winter verbraucht haben.
16: Nach dem AfD-Wahlerfolg in Sachsen-Anhalt ist die Präsidentin der israelitischen Gemeinde München und Oberbayern Knobloch Opfer einer Gewaltandrohung geworden. Bayerns Antisemitismusbeauftragter Spähnle sagte, damit sei jede Grenze überschritten. Die Generalstaatsanwaltschaft München ermittelt unter anderem wegen Volksverhetzung. Die hingeschmierte Drohung auf einer Parkbank im Englischen Garten war am Donnerstag der Polizei gemeldet worden und stehe im Zusammenhang mit der Wahl. Die Grünen wollen ungenutzte Vermögen auf inaktiven Bankkonten für soziale Projekte und gemeinnützige Organisationen nutzbar machen. Dazu wollen sie einen Antrag in den Bundestag einbringen, wie Grünen-Politikerin Beck ankündigte. Es geht um Bankguthaben, Sparbücher oder Wertpapierdepotkonten, bei denen die Bank den Kontakt zum Kunden verloren hat und auch nicht wiederherstellen kann. Mehrere Milliarden Euro blieben so ungenutzt.
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6: Hier die wichtigsten Meldungen von den Straßen bei uns in der Region. Fahrt auf der A9 München in Richtung Ingolstadt vorsichtig. Zwischen den Anschlussstellen Altmühltal und Greding kommt es zu Verzögerungen durch erhöhtes Verkehrsaufkommen. Wir bleiben noch auf der A9 München in Richtung Ingolstadt. Auch zwischen den Anschlussstellen Allersberg und Dreieck Nürnberg-Feucht kommt es zu Behinderungen durch erhöhtes Verkehrsaufkommen. Wir bleiben noch auf der A9 München in Richtung Ingolstadt. Auch zwischen Ingolstadt Nord und Ingolstadt Ost kommt es zu Behinderungen durch erhöhtes Verkehrsaufkommen.
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18: Heute nochmal Sonne genießen, bevor es morgen regnet. Es wird mit bis zu 23 Grad angenehm warm. Sonne und Wolken wechseln sich ab, es bleibt trocken. Am Abend und in der Nacht kühlt es auf 11 Grad ab. Mehr Wolken rücken an, die am Sonntag Regen bringen können. Entsprechend bekommen wir nur noch um die 18 Grad.
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21: Hey, zusammen machen wir uns eine schöne Mittagszeit. Hier ist die Sophia. Ich freue mich, dass ihr beim Best of Morning Show mit dabei seid. Und wir klären gleich ein ewiges Mysterium. Eine Frage, die die Menschheit schon immer bewegt. Was finden Frauen attraktiv? Ja, und Gott sei Dank hat der Playboy dazu eine große Umfrage gestartet. Die Ergebnisse waren diese Woche Thema bei uns. Wir hören da in wenigen Minuten nochmal zusammen rein.

0: Das ist Radio Inn am Samstagmittag und da stellen wir uns diese eine große Frage. Was macht einen Menschen attraktiv? Eigentlich ist es ja, finde ich, die Ausstrahlung, die jemand hat, die Art, die irgendwie anziehend auf uns wirkt. Wir haben zu diesem Thema in dieser Woche sogar noch konkretere Infos bekommen und die Quelle, die ich dafür hatte, ja, die war wirklich maximal seriös. Liebe Leute, der Playboy hat eine Umfrage gemacht und worum geht's? Ja, es ist jetzt nicht ganz so schlimm, wie ihr vielleicht kurz gedacht habt. Es ist eine Umfrage, was Frauen an Männern attraktiv finden. Das bewegt doch die Welt. Und es ist nicht Geld. Geld und Erfolg werden absolut überbewertet, liebe Männers. Seid lieber lustig, seid lieb zu eurer Familie, seid lieb zu euren Freunden und habt was auf dem Kasten. Intelligenz ist auch super attraktiv. Damit punktet ihr und dann müsst ihr dann auch keine Rechnung übernehmen oder sowas. Ein bisschen Humor kommt da viel besser. Also, wir vermerken, Humor ist sexy, egal bei wem. Und deswegen hier ein kleiner Witz von mir. Wie nennt man einen Boomerang, der nicht zurückkommt? Stock. Ja. Danke für eure Aufmerksamkeit. Ich weiß, der war mega.
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16: Hier die wichtigsten Meldungen von den Straßen bei uns in der Region. Fahrt auf der A9 München in Richtung Ingolstadt vorsichtig. Zwischen den Anschlussstellen Altmühltal und Greding kommt es zu Verkehrsunfällen in der Region. Fahrt auf der A9 München in Richtung Ingolstadt vorsichtig. Zwischen den Anschlussstellen Altmühltal und Greding kommt es zu

0: Regnet, es wird mit bis zu 23 Grad angenehm warm. Sonne und Wolken wechseln sich ab, es bleibt trocken. Am Abend und in der Nacht kühlt es auf 11 Grad ab. Mehr Wolken rücken an, die am Sonntag Regen bringen können. Entsprechend bekommen wir nur noch um die 18 Grad.
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3: Hi und herzlich willkommen, meine Lieben, im Best of Morning Show. Hier ist die Sophia. Und habt ihr Bock, mal wieder so richtig schön unnötig Geld auszugeben? Ja, manchmal hat man ja diese hirnlosen Momente, in denen man ein kleines Konsumopfer ist und sich irgendwas Unnötiges kauft. Wir haben in dieser Woche über ein brandneues Produkt gesprochen, das an sich gar nicht so extrem überflüssig ist, aber in dieser Form und zu diesem Preis auf jeden Fall, wofür ihr einfach mal so ein paar tausend Euro loswerden könntet, hört ihr gleich nochmal bei mir.

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Ihr hört Radio Inn. Wir begleiten euch durch den Samstagmittag. Guten Appetit und euer Essen. Könntet ihr bald mit einem Handy fotografieren? Das ist so groß wie ein Reisepass und man kann das auf- und zuklappen wie ein Buch. Es geht um das neueste iPhone. Das ist in dieser Woche vorgestellt worden, war natürlich Thema in der Morning Show. Genauer gesagt ist es nämlich das iPhone Duo und das ist das erste hauseigene Smartphone von Apple mit faltbarem Display. Also sieht schon eigentlich ganz krass aus. Und es ist ein bisschen breiter und eben dann auch deutlich kleiner als ein normales Handy. Natürlich Top-Material, Top-Kamera. Und wenn ihr euch gerade so denkt, so ja, so ein neues iPhone, so ein klappbares iPhone, das hört sich irgendwie ganz cool an, ist irgendwie auch praktisch, kann man so easy mal in die Hosentasche stecken. Ich sag euch mal so, das Ding kostet in der teuersten Variante, und jetzt haltet euch fest, 3.800 Euro. Oder wie euer Bankberater sagen würde, einfach nein. Ja, also von dieser Investition würde ich tendenziell auch abraten. Ich glaube, da brauchen wir nicht mal einen Bankberater dafür. 3.800 Euro, ey. Das ist 70 mal tanken oder 400 mal Döner essen. Ich glaube, das lohnt sich mehr.

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17: Ich bin Stefan Schütz. Es kann dauern, bis man einen Facharzttermin bekommt. Kassenärztechef Gassen hat in Aussicht gestellt, dass es in medizinisch dringenden Notfällen in Zukunft schneller einen Termin geben könnte. In der Regel innerhalb einer Woche, sagte Gassen der Bild-Zeitung. Die Praxen müssten extra dafür vergütet werden, dass sie entsprechende Termine freihalten. Eine pauschale gesetzliche Termingarantie, wie sie etwa aus Reihen der SPD gefordert wird, wäre laut Gassen nicht umsetzbar. Immer mehr Schülerinnen und Schüler schlafen schlecht oder fühlen sich erschöpft. In einer Umfrage der Krankenkasse DAK klagte fast die Hälfte der befragten 5- bis 10-Klässler über Schlafstörungen. Jan-Henner Reitze berichtet.
18: Seit 10 Jahren wird die Umfrage durchgeführt. In diesem Zeitraum haben Schlafprobleme und Erschöpfungsgefühl stetig zugenommen. Das liege daran, dass Kinder und Jugendliche zu lange und auch spät abends am Handy hängen. So ein Erklärungsversuch des Verbands der Kinder- und Jugendärzte. Mehr auf die eigene Gesundheit achten, empfehlen die Autoren der Studie, um besser lernen zu können und auch in der nächsten PISA-Studie wieder besser zu sein.
17: Nach dem fehlgeschlagenen Drohnenanschlag am Flughafen Leipzig-Halle im August gehen die Ermittlungen weiter. Eine Spur führt dabei direkt zum russischen Militärgeheimdienst GRU. Die Welt am Sonntag berichtet von 2 Verdächtigen, von denen einer ein mutmaßlicher Agent von dort sein soll. Er soll mittlerweile wieder in Russland sein. Russland sagt, das stimmt alles nicht und weist jegliche Beteiligung an dem geplanten Anschlag zurück. In Bayern wurden im vergangenen Jahr über 20.200 Fahrräder geklaut. Im Vergleich zu einem Jahr davor ging die Zahl damit um rund 3.000 Fälle zurück, wie aus Zahlen des Innenministeriums hervorgeht. Im Kampf gegen die Fahrraddiebstähle gehen die Polizeipräsidien unterschiedliche Wege. In der Oberpfalz werden etwa Lokräder genutzt, die mit GPS-Sendern ausgestattet sind. Seit etwa 5 Monaten sind die im Einsatz. 5 Tatverdächtige konnten bislang festgenommen werden.
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10: Hier die aktuellen Meldungen von den Straßen bei uns in der Region. Fahrt auf der A9 München in Richtung Ingolstadt vorsichtig. Zwischen Altmühltal und Greding kommt es zu Behinderungen durch erhöhtes Verkehrsaufkommen. Wir bleiben noch auf der A9 München in Richtung Ingolstadt. Auch zwischen Allersberg und Dreieck Nürnberg-Feucht kommt es zu Behinderungen durch erhöhtes Verkehrsaufkommen. Wir bleiben noch auf der A9 München in Richtung Ingolstadt. Auch zwischen Manching und Ingolstadt-Ost kommt es zu Behinderungen durch erhöhtes Verkehrsaufkommen auf beiden Fahrbahnen.
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19: Heute nochmal Sonne genießen, bevor es morgen regnet. Es wird mit bis zu 23 Grad angenehm warm. Sonne und Wolken wechseln sich ab, es bleibt trocken. Am Abend und in der Nacht kühlt es auf 11 Grad ab. Mehr Wolken rücken an, die am Sonntag Regen bringen können. Entsprechend bekommen wir nur noch um die 18 Grad.
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21: Genauer gesagt seine Kinder. Ich bin Timo.
22: Ich bin die Ina. Und gemeinsam sind wir
21: gleich wieder
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24: Ich hätte auch gern noch was gesagt.
21: Zu spät.

0: 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Das ist die Wochenshow. Ein schönes Wochenende. Ab nächster Woche geht's wieder in den Ernst des Lebens. Für manchen gibt's dann sogar den ersten Schulbesuch. Da könnt ihr dann eine Schultüte rauchen. Ich habe was Selbstgemachtes mitgebracht. Meine Kinder sind heute da, machen quasi so kurz vorm Schulstart einen kleinen Ferienjob noch hier beim Radio, beschäftigen sich mit den wichtigen Fragen des Lebens.
1: Zum Beispiel, gibt hier eine PlayStation?
0: Nein.
1: Schade.
2: Hast wenigstens ein Mahlzeug da.
0: Warte, ich hol schnell irgendwas aus dem Büro raus.
2: Okay.
3: Bin gleich wieder da.
2: Soll ich da jetzt rangehen?
1: Ja, geh halt ran.
2: Die Wochenshow?
4: Schwarzfischer, Herr zu Birge.
2: Herr Schwarzfischer.
4: Ist da nicht der Wolfgang zu Birge?
2: Nein, hier ist Timo Wolfgang zu Birge.
1: Und Ina Christina zu Birge.
4: Entschuldigung, ich bin etwas verwirrt.
2: Das wisst man schon.
4: Dann sagt eurem Papa einen schönen Gruß. Es ist super, dass er euch zwei ans Mikrofon lässt. Dann könnte es eine vernünftige Sendung werden.
2: Herr Schwarzfischer.
1: Aber recht hat er.
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6: Junior, der Nico ist da.
5: Ah, Nico, grüß dich.
6: Ist deine Schwester da?
5: Ha, was willst du noch von der?
6: Ich würde fragen, ob deine Schwester mit mir gehen will.
5: Was? Ja, Halle, du bartelst jetzt mit meiner Schwester, oder was?
6: Mei, überleg halt einmal.
5: Ey, Alter.
6: Ich kann dich doch am Sonntag nie besuchen, weil ich mit meinen Eltern zur Verwandtschaft muss.
5: Ja, und?
6: Und wenn ich jetzt mit deiner Schwester zusammen bin, dann seid ihr ja eigentlich auch meine Familie.
5: Ach so.
6: Und dann können wir den ganzen Sonntag zocken.
5: Na du, die brauchen ja gar nicht mehr geben. Das haben wir jetzt schon ausgemacht, mit zwei. Ihr seid zusammen und gut ist.
6: Also, ausgemacht. Vierte.
5: Vierte. Oh, hi Schwester.
7: Ihr zwei habt doch echt ein A**sch offen.
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1: Ja. 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
12: Hier die aktuellen Meldungen von den Straßen bei uns in der Region. Fahrt auf der A9 München in Richtung Ingolstadt vorsichtig. Zwischen Altmühltal und Greding kommt es zu Behinderungen durch erhöhtes Verkehrsaufkommen. Wir bleiben noch auf der A9 München in Richtung Ingolstadt. Auch zwischen Allersberg und Dreieck, Nürnberg-Feucht, kommt es zu Behinderungen durch erhöhtes Verkehrsaufkommen. Wir bleiben noch auf der A9 München in Richtung Ingolstadt. Auch zwischen Manching und Ingolstadt-Ost kommt es zu Behinderungen durch erhöhtes Verkehrsaufkommen auf beiden Fahrbahnen.
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14: Heute nochmal Sonne genießen, bevor es morgen regnet. Es wird mit bis zu 23 Grad angenehm warm. Sonne und Wolken wechseln sich ab, es bleibt trocken. Am Abend und in der Nacht kühlt es auf 11 Grad ab. Mehr Wolken rücken an, die am Sonntag Regen bringen können. Entsprechend bekommen wir nur noch um die 18 Grad.
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16: Servus, ein schönes Wochenende. Heute nicht ganz alleine im Studio. Heute habe ich meine Kids mit dabei. Die küren gleich den Held der Woche gegen Ende der Stunde. Und vorher schauen wir nach ganz Nahost, also quasi nach Sachsen-Anhalt.

0: Jetzt ist Ruhe, hier ist Arbeit. Das ist die Wochenshow. Schön, dass ihr mit dabei seid. Ich habe heute die goldene Karte gezogen, die A-Karte. Ich durfte die Kids mitnehmen, habe aber leider daheim Halsband und Leine vergessen. Ja, ist doch wahr. Es sind Ferien und dann haben sie sich gedacht, schauen wir mal, was der Vater werden will, wenn er groß ist. Schön, dass ihr mit dabei seid, ihr zwei Hübschen. Das sind die Ina.
1: Hallo.
0: Und der Timo.
2: Hi.
0: Und gefällt's euch bis jetzt?
2: Nee.
0: Denke ich mir. Ja. Timo, was magst du mal werden, wenn du groß bist?
2: Eigentlich wollte ich Radiomoderator werden, aber Mama hat gesagt, ich soll was Gescheites machen.
0: Aha, du sagst dir einen schönen Gruß.
2: Von deinem rechten Fuß oder was?
1: Hör bloß auf mit rechts. Rechts haben wir schon genug gehabt in der Woche.
0: Also, das ist die Wochenshow heute mal mit Kindern.
2: Nein,
0: passt mal auf, da nehmt ihr Geld mit, kauft euch ein Eis.
1: Juhu!
0: Ja, aber da hat sie ja recht, meine Tochter, also das mit rechts, wir wollen jetzt nicht hier groß politisieren, aber natürlich war die Wahl in Sachsen-Anhalt eines der prägenden Themen in dieser Woche. Die Bundesregierung jetzt ihr blaues Wunder erlebt. Aus Unionssicht lief das Ganze eher so, wie Herr Söder?
3: Einfach mittelsuper.
0: Naja, jetzt gibt es noch ein paar weitere Wahlen. Ich habe mich ja übrigens total erschrocken, als ich gelesen habe, Wahl in Mecklenburg-Vorpommern steht bevor. Ich habe mir gedacht, schon wieder eine Wahl in MV. Timmy, ja, warten wir's ab. Ob es dann eine Blauwahl ist.
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11: Ich bin Stefan Schütz. Die Mehrheit der Erwerbstätigen ist bereit, mehr zu arbeiten, sofern die Rahmenbedingungen stimmen. Gleichzeitig will eine Mehrheit laut Indeed-Umfrage, dass die politische Diskussion über das Thema Arbeitszeit aufhört. Jan-Henner Reitze berichtet.
12: 3/4 der Befragten arbeiten sowieso schon mehr, als in ihrem Arbeitsvertrag steht. Als mögliche Motivation, noch mehr zu arbeiten, werden mehr Geld, Steuervorteile oder flexiblere Arbeitszeiten genannt. Gleichzeitig fühlen sich viele Beschäftigte in ihrem Arbeitsalltag ausgebremst durch Personalmangel, Bürokratie, zu viele Besprechungen oder veraltete Technik.
11: Ein zivilgesellschaftliches Bündnis ruft nach der Landtagswahl in Sachsen-Anhalt bundesweit zu Kundgebungen auf. Klimaaktivistin Neubauer fordert, die Brandmauer gegen politische Opportunisten zu verteidigen. Das Bündnis verlangt zudem ein AfD-Verbotsverfahren. Für heute sind Demonstrationen in mindestens 20 Städten geplant, mit mehreren 10.000 Teilnehmern etwa in Berlin, Hamburg und München. Heute und morgen können Kinogänger an vielen Orten Filme für 5 Euro schauen. Mehr als 700 Kinos bundesweit machen beim sogenannten Kinofest mit. Nach Angaben der Filmförderungsanstalt wurden im ersten Halbjahr rund 48 Millionen Kinotickets verkauft. Das ist das beste Ergebnis seit vor der Corona-Pandemie. 3. Spieltag in der Fußball-Bundesliga. Insgesamt stehen 6 Partien auf dem Programm. 5 davon beginnen um 15.30 Uhr. Sie lauten Dortmund-Paderborn, Hoffenheim-Stuttgart, Freiburg-Gladbach, Augsburg-Leverkusen, Mainz-Frankfurt. Um 18.30 Uhr beginnt das Spiel Köln gegen Bremen.
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13: Hier die wichtigsten Meldungen von den Straßen bei uns in der Region. Wenn ihr gerade auf der A9 München in Richtung Ingolstadt unterwegs seid, fahrt zwischen den Anschlussstellen Manching und Ingolstadt Ost vorsichtig. Hier kommt es zu Verzögerungen durch erhöhtes Verkehrsaufkommen auf beiden Fahrbahnen.
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14: Heute nochmal Sonne genießen, bevor es morgen regnet. Es wird mit bis zu 23 Grad angenehm warm. Sonne und Wolken wechseln sich ab, es bleibt trocken. Am Abend und in der Nacht kühlt es auf 11 Grad ab. Mehr Wolken rücken an, die am Sonntag Regen bringen können. Entsprechend bekommen wir nur noch um die 18 Grad.
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0: Die Wochenshow, das letzte Wochenende in den Sommerferien 2026. Meine Kinder haben einen kleinen Ferienjob angenommen. Meine Tochter Ina ist bei mir.
1: Grüße gehen raus.
0: Wo ist eigentlich dein Bruder?
1: In der Musikredaktion.
0: Mach dann da.
1: Der spielt Frisbee.
0: Hä, wir haben doch gar keine Frisbee-Scheibe dabei.
1: Mit CDs.
2: Entschuldigung.
0: Na dann. Ich bin übrigens kein Mensch, der sich wegen akutem Reichtum von der Arbeit fernhält. Ich habe in dieser Woche im Euro-Jackpot gewonnen, 12,80 Euro, aber ich bin trotzdem da.
1: Ach, Papa. Da ging's bei einem Rentner schon um mehr Geld.
0: Ach.
1: Pass auf, in Neuenburg vorm Wald ist in der Woche ein Opa mit seinem Seniorenmobil unterwegs gewesen. Und ist vor der normalen nicht schneller als 20. Aber jetzt Achtung, der ist mindestens 60 gefahren. Jetzt gibt's ein sauberes Busgeld, bestimmt mehr als 12,80 Euro. Und er kriegt noch ein richtiges Problem, weil er nämlich der Polizei abgehauen ist mit dem Gerät.
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1: Je oller, desto doller.
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2: Macht sich doch keinen Begriff, was wir als Brillen alles sehen müssen.
3: Genau. Macht keinen Spaß.
4: Ich bin eine Lesebrille. Was glaubt ihr, was ich jeden Tag sehen muss? Der liest nur Müll.
2: Das ist noch gar nichts. Ich bin eine Sonnenbrille. Ihr macht euch gar keinen Begriff, wie das spitzelt und brennt, wenn die UV-Strahlen auf meiner Oberfläche auftreffen. Aua, aua,
3: aua. Eure Probleme möchte ich haben. Ich bin eine Fernsichtbrille.
4: Oh, das ist wirklich hart. Es kommt ja nur Mist im Fernsehen.
2: Absolut.
3: Nein, das habt ihr jetzt falsch verstanden. Eine Fernsichtbrille. Das
5: ist. Ach, hört doch auf. Was glaubt ihr, was ich für fürchterliche Dinge sehen muss?
4: Wieso? Was bist du denn für eine Brille?
5: Fragt lieber nicht.
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7: Hier die wichtigsten Meldungen von den Straßen bei uns in der Region. Wenn ihr gerade auf der A9 München in Richtung Ingolstadt unterwegs seid, fahrt zwischen den Anschlussstellen Manching und Ingolstadt Ost vorsichtig. Hier kommt es zu Verzögerungen durch erhöhtes Verkehrsaufkommen auf beiden Fahrbahnen.
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8: Heute nochmal Sonne genießen, bevor es morgen regnet. Es wird mit bis zu 23 Grad angenehm warm. Sonne und Wolken wechseln sich ab, es bleibt trocken. Am Abend und in der Nacht kühlt es auf 11 Grad ab. Mehr Wolken rücken an, die am Sonntag Regen bringen können. Entsprechend bekommen wir nur noch um die 18 Grad.
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10: Servus im Herzen Bayerns. Heute hat das was von betreutes Senden. Ich habe die Stimmen der Vernunft dabei. Meine Tochter, 9, meinen Sohnemann, 11. Und gemeinsam werden wir gleich die Zahl der Woche kundtun. Wie immer in dieser Wochenshow.

0: fast schon wieder zu Ende, diese Wochenshow. Aber natürlich gibt es in jeder letzten halben Stunde, so auch heute natürlich, die Zahl der Woche. Und das ist heute die
1: 34.
2: 34 Schultage sind es. Vom Dienstag kommender Woche, wo die Schule wieder losgeht,
1: bis zum Start der Herbstferien.
0: Will heißen, ganze 34 Mal müsst ihr ranbuckeln, bis ihr schon wieder Tage, wochenlang frei habt.
2: Ja, Mai.
1: Wer Co-Deko?

0: Radio in. Wochenshow, Ende an dieser Stelle. Wir sagen Dankeschön fürs Zuhören, freuen uns auf das nächste Wochenende und an dieser Stelle wie immer beliebter Radiotipp. Wer für den Sonntagnachmittag noch nichts vorhat, 14 Uhr ist da der Start für die Barbara Radioshow mit Barbara Schöneberger und immer zu Gast interessante Leute bei unserem Mädchen. Heute ist es
1: Steven Gätchen
0: bei Barbara Schöneberger. War eine besondere Ausgabe der Wochenshow, weil ich meinen Nachwuchs mit dabei hatte, Ina und Timo. Dankeschön fürs Dasein. Hat es euch Spaß gemacht?
2: Ja. Eigentlich war es wie in der Schule.
0: Wie?
3: Naja, da steht einer vorne und dreht und dreht und dreht.
2: Und keine Sau interessiert.
0: Mensch, okay, also, bis zur nächsten Wochenshow.

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6: Ich bin Stefan Schütz. Ein Ende der hohen Spritpreise ist weiter nicht absehbar. Im Gegenteil, neue Unruhen im Nahen Osten lassen die Ölpreise auf dem Weltmarkt weiter klettern und damit wird es auch an den Tankstellen teurer. Hintergrund der neuen Entwicklung ist, dass das Ölförderland Saudi-Arabien eine wichtige Pipeline abgeschaltet hat, weil es vorher einen Drohnenangriff darauf gab. Die USA vermuten, der Iran stecke dahinter. Den Ärger über ein gestohlenes Fahrrad haben in Bayern im vergangenen Jahr Zehntausende gespürt. Mehr als 20.000 Diebstähle gab es und damit rund 3.000 weniger als 2024. Das teilte das Innenministerium mit. Bei dem Versuch, Fahrraddiebe zu erwischen, gehen die Polizeipräsidien unterschiedliche Wege. In der Oberpfalz werden Lokräder genutzt, die mit GPS-Sendern ausgestattet sind. Binnen 5 Monaten wurden damit 5 Tatverdächtige gefasst. Schlechter Schlaf ist für die Hälfte der 5- bis 10-Klässler offenbar etwas Alltägliches. Das fand die Krankenkasse DRK heraus. Es wird ein Zusammenhang hergestellt zu den schlechten Ergebnissen der PISA-Schulstudie. Jan-Henner Reitze berichtet.
7: Seit 10 Jahren wird die Umfrage durchgeführt. In diesem Zeitraum haben Schlafprobleme und Erschöpfungsgefühl stetig zugenommen. Das liege daran, dass Kinder und Jugendliche zu lange und auch spät abends am Handy hängen, so ein Erklärungsversuch des Verbands der Kinder- und Jugendärzte. Mehr auf die eigene Gesundheit achten, empfehlen die Autoren der Studie, um besser lernen zu können und auch in der nächsten PISA-Studie wieder besser zu sein.
6: In der 2. Fußball-Bundesliga hat Magdeburg einen klaren 3:0-Sieg gegen Kaiserslautern eingefahren. Für das Siegerteam heißt das zumindest vorläufig Platz 3 in der Tabelle. Fürth holt auswärts in Bochum beim 1:1 einen Punkt und eine Punkteteilung gab es auch in Braunschweig beim 2:2 gegen Dresden.
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8: Hier die wichtigsten Meldungen von den Straßen bei uns in der Region. Fahrt auf der A9 München in Richtung Ingolstadt vorsichtig. Zwischen den Anschlussstellen Ingolstadt Süd und Ingolstadt Ost kommt es zu Behinderungen durch erhöhtes Verkehrsaufkommen auf beiden Fahrbahnen.
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10: Heute nochmal Sonne genießen, bevor es morgen regnet. Es wird mit bis zu 23 Grad angenehm warm. Sonne und Wolken wechseln sich ab, es bleibt trocken. Am Abend und in der Nacht kühlt es auf 11 Grad ab. Mehr Wolken rücken an, die am Sonntag Regen bringen können. Entsprechend bekommen wir nur noch um die 18 Grad.
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12: Sind wir alle wieder vollzählig am letzten Wochenende der großen Ferien. Zurück aus dem Urlaub, schön, dass ihr wieder da seid. Wir gehen die nächsten Stunden jetzt am Samstag wie gewohnt an mit schöner neuer Musik. Es ist kurz nach vier und gleich unter anderem Vincent Weiss zu Gast mit seiner neuen Single. Und davor erfahren wir, wie U2 und Producer Martin Garrix zusammen klingen.

0: Samstag, am letzten Ferienwochenende, bevor uns alle der Alltag dann wieder hat. Wir gönnen uns wie gewohnt Neues auf die Ohren.
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0: Da schwirren uns mit Fireflies Glühwürmchen um die Ohren. Fireflies, die gemeinsame Single von Martin Garrix und U2. Es ist das erste Mal, dass alle vier U2-Mitglieder gemeinsam mit dem niederländischen DJ und Producer Martin Garrix auf einem Song zu hören sind. Das, obwohl die Band und der Produzent eine lange gemeinsame Geschichte verbindet. Garrix hat schon seit Jahren bei U2-Songs mitgemischt und auch umgekehrt. Bono hat bei Garrix Songs mitgeschrieben und wie ein guter Wein musste Fireflies reifen. 6 Sommer lang haben sie dran gearbeitet zusammen und jetzt für den Spätsommer 2026 haben wir was anzuhören. Fireflies, mein Hit-Tipp, Martin Garrix und U2 neu auf Radio In.

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11: Hier die wichtigsten Meldungen von den Straßen bei uns in der Region. Fahrt auf der A9 München in Richtung Ingolstadt vorsichtig. Zwischen den Anschlussstellen Ingolstadt Süd und Ingolstadt Ost kommt es zu Behinderungen durch erhöhtes Verkehrsaufkommen auf beiden Fahrbahnen.
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13: Heute nochmal Sonne genießen, bevor es morgen regnet. Es wird mit bis zu 23 Grad angenehm warm. Sonne und Wolken wechseln sich ab, es bleibt trocken. Am Abend und in der Nacht kühlt es auf 11 Grad ab. Mehr Wolken rücken an, die am Sonntag Regen bringen können. Entsprechend bekommen wir nur noch um die 18 Grad.
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0: Morgen endet seine Sommertour. Vincent Weiss kann sich auf einen entspannteren Herbst freuen. Fans brauchen aber nicht auf ihn verzichten. Er hat eine neue Single draußen.
1: Servus, schönen guten Tag.
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0: Der neue Vincent Weiss Song hat den spektakulären Titel Warum heißt das Lied so, Vincent?
1: Vielleicht wisst ihr das ja, dass meine Singles ab und zu etwas verrückt klingen, wie zum Beispiel Musik sein.
3: Ey, da müsste Musik sein, überall wo du bist.
1: Oder An Wunder.
3: Ey, es wäre schön blöd, nicht an Wunder zu glauben.
1: Da dachte ich mir, ich treibe das Ganze mal auf die Spitze und nenne meine neue Single einfach Das Ganze ist entstanden, weil ich den Song live gespielt habe, noch keinen richtigen Namen hatte und irgendwie wir uns alle dazu entschieden haben, die das live gehört haben, dass wir auch bei U bleiben. Und warum der ganze Song so klingt, das hört ihr natürlich, wenn ihr den Song hört. Also wünsche ich euch damit ganz viel Spaß und ich hoffe, euer Sommer klingt nach U.
0: Und genau da hören wir jetzt rein. Hier kommt mein Hit-Tipp. U.
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10: Ich bin Stefan Schulz. Was passiert mit dem Geld auf einem Konto, wenn sich niemand mehr darum kümmert? Die Grünen fordern, dass es für soziale Projekte und gemeinnützige Organisationen da sein sollte. Sie wollen das in den Bundestag einbringen, berichtet Tanja Wagner.
11: Es geht um Guthaben, Sparbücher oder auch Wertpapierdepots, die einfach vergessen werden. Etwa weil der Inhaber verstorben ist und die Erben davon gar nichts wissen. Mehrere Milliarden Euro blieben so ungenutzt, heißt es von den Grünen. Dieses Geld für soziale Projekte zu nutzen, sei ein pragmatischer zusätzlicher Weg, ohne den Haushalt zu belasten. Wer berechtigt ist und das nachweist, soll das Geld vollständig zurückerhalten.
10: Die Motivation, mehr zu arbeiten, setzt sich zusammen aus gutem Grundgehalt, flexibler Arbeitszeit, Boni und steuerlichen Vorteilen. Das ergab eine Befragung von 1.000 Beschäftigten durch die Jobseite Indeed. Demotivierend empfindet es ein Anteil von etwa 75%, wenn Politiker davon sprechen, dass mehr geleistet werden müsste, denn ebenso viele arbeiten bereits länger, als ihr Arbeitsvertrag vorsieht. Bayerns Antisemitismusbeauftragter Spähnle hat die Morddrohungen gegen die Münchner Kultusgemeindepräsidentin Knobloch als Tabubruch bezeichnet. Jede Grenze sei überschritten, er fordert Staat und Gesellschaft auf, entschieden für Rechtsstaat und Humanität einzutreten. Die Drohung war als Graffiti im Englischen Garten gesprüht worden, die Generalstaatsanwaltschaft München ermittelt. In der 2. Fußball-Bundesliga hat Magdeburg einen klaren 3:0-Sieg gegen Kaiserslautern eingefahren. Für das Siegerteam heißt das zumindest vorläufig Platz 3 in der Tabelle. Fürth holt auswärts in Bochum beim 1:1 einen Punkt und eine Punkteteilung gab es auch in Braunschweig beim 2:2 gegen Dresden.
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12: Hier die aktuellen Meldungen von den Straßen bei uns in der Region. Wenn ihr gerade auf der A9 München in Richtung Ingolstadt unterwegs seid, fahrt zwischen den Anschlussstellen Ingolstadt Süd und Ingolstadt Ost vorsichtig. Hier kommt es zu Verzögerungen durch erhöhtes Verkehrsaufkommen auf beiden Fahrbahnen.
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6: Heute nochmal Sonne genießen, bevor es morgen regnet. Es wird mit bis zu 23 Grad angenehm warm. Sonne und Wolken wechseln sich ab. Es bleibt trocken. Am Abend und in der Nacht kühlt es auf 11 Grad ab. Mehr Wolken rücken an, die am Sonntag Regen bringen können. Entsprechend bekommen wir nur noch um die 18 Grad.
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14: Samstagnachmittag, der 12. September. In dieser Stunde habe ich ein phänomenales Cover rausgesucht vom Taylor Swift-Hit Cruel Summer. Richtig gut, versprochen. Dazu besucht uns die Sängerin Gracie Abrams und erzählt uns mehr über ihre neue Single Look at My Life. Kurz nach 5 haben wir's.

0: Samstag, immer 16 bis 19 Uhr Musikboxzeit auf Radio In. Jetzt ein neuer Song von Gracie Abrams. Den habe ich gleich. Wir kennen die amerikanische Sängerin spätestens seit ihrem Mega-Hit That's So True. Sie macht fleißig weiter Musik, ein neues Album draußen, Daughter from Hell. Der erste Song, den sie dafür geschrieben hat, heißt Look at My Life. Gracie.
1: Look at My Life was one of the first songs that I wrote for the album. And, you know, all of us having, you know, regardless of the size of your platform, like because of the internet, we've all got, you know, these kind of polished, fake versions of our own personal realities, like... I think the concept of that song is pulling back the curtain a bit.
0: Im Kern geht's in dem Song so um die Schattenseiten des Ruhms, um innere Zweifel und da eben ein bisschen hinter die Kulissen zu blicken. Weil es wirkt oft nur nach außen hin alles perfekt, ist es aber in Wirklichkeit gar nicht. Das Ganze schön verpackt in Musik. Hier kommt Gracie Abrams jetzt, mein Hit-Tipp, Look at My Life. Neu, Radio In. Hello.

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7: Hier die aktuellen Meldungen von den Straßen bei uns in der Region. Wenn ihr gerade auf der A9 München in Richtung Ingolstadt unterwegs seid, fahrt zwischen den Anschlussstellen Ingolstadt Süd und Ingolstadt Ost vorsichtig. Hier kommt es zu Verzögerungen durch erhöhtes Verkehrsaufkommen auf beiden Fahrbahnen.
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8: Heute nochmal Sonne genießen, bevor es morgen regnet. Es wird mit bis zu 23 Grad angenehm warm. Sonne und Wolken wechseln sich ab, es bleibt trocken. Am Abend und in der Nacht kühlt es auf 11 Grad ab. Mehr Wolken rücken an, die am Sonntag Regen bringen können. Entsprechend bekommen wir nur noch um die 18 Grad.
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deutscher Fanliebling seit der legendären Eras Tour des Megastars. Daraus wird eine Rock-Version. Die US-Band Sleep Theory hat sich den Swift-Song vorgenommen. Vier Burschen aus Memphis, Tennessee stecken dahinter. Und das ist ja immer so die Frage, wenn ein Cover von einem richtig guten Song gemacht wird, ist das dann wirklich besser als das Original oder auch hörenswert? In dem Fall definitiv ja. Finde ich richtig, richtig gelungen. Hört's rein, viel Spaß mit dem Cover. Hier ist Cruel Summer in einer neuen Version. Sleep Theory auf Radio Inn.

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5: Ich bin Stefan Schulz. Ein zivilgesellschaftliches Bündnis hat als Reaktion auf das Ergebnis der Landtagswahl in Sachsen-Anhalt bundesweit zu Kundgebungen aufgerufen. Zusammenkünfte gab es etwa in Berlin, Hamburg, Leipzig, München, Düsseldorf und vielen anderen Städten. Allein in NRWs Landeshauptstadt kamen 20.000 Menschen, teilte die Polizei mit. Hier stand die Aktion unter dem Motto »Kein Schritt zurück gegen die AfD und rechte Hetze«. Noch keine Idee für die heutige Abendgestaltung? Vielleicht wäre ein Kinobesuch ja mal wieder etwas und an diesem Wochenende lohnt sich das auch finanziell. Beim sogenannten Kinofest kann man heute und morgen viele Kinofilme für nur 5 € schauen. Ronny Thorau berichtet.
6: Mehr als 700 Kinos in ganz Deutschland machen mit beim Kinofest. Teilweise mit Sondervorstellungen von Filmklassikern, Previews kommender Filme und extra bunten Aktionen drumherum. Auch wer große Sommerblockbuster wie die Odyssey oder den neuen Spider-Man-Film oder gehypte Horrorhits wie Obsession noch nicht gesehen hat, kann das jetzt für 5 €.
5: Nur mal kurz ins Geschäft oder das Fahrrad mit sicherem Gefühl in der Garage und dann ist es trotzdem weg. So ging es in Bayern im vergangenen Jahr Tausenden. Mehr als 20.000 Diebstähle gab es, teilte das Innenministerium mit. Die Polizei versucht, auf verschiedene Arten Fahrraddiebe zu erwischen. In der Oberpfalz werden Räder eigens mit GPS-Sendern ausgestattet. Binnen 5 Monaten wurden damit 5 Tatverdächtige gefasst. In der Fußball-Bundesliga hat Augsburg am 3. Spieltag Punkte liegen gelassen. 2:2 hieß es am Ende gegen Leverkusen. In der Tabelle steht Freiburg ganz oben nach einem 5:0 gegen Gladbach. Die weiteren Ergebnisse Dortmund-Paderborn 3:0, Hoffenheim-Stuttgart 2:1 und Mainz-Frankfurt 1:3. Später noch die Partie Köln gegen Bremen.
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7: Wiedergutmachung nach dem Ausrutscher zu Hause gegen Aachen. Der FC Ingolstadt hat heute Nachmittag bei Favorit Saarbrücken gewonnen. Lars Lockholz traf in der 27. Minute zum 1:0 für die Schanzer. Das Ergebnis konnten die Ingolstädter bis zum Schluss halten und damit 3 weitere Punkte sichern. Und wir schauen in die Regionalliga. Da hat der VfB Eichstätt am Nachmittag zu Hause gegen Schweinfurt gespielt und ebenfalls mit 1:0 gewonnen.
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8: Bei uns liegen im Herzen Bayerns momentan keine größeren Störungsmeldungen vor.
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9: Es ist teils bewölkt, die Tiefstwerte liegen bei 11 bis 13 Grad. Es bleibt trocken. Morgen am Sonntag ziehen dann Regenschauer heran. Es wird kühler bei Maxiwerten von 18 Grad. Zum Start in die neue Woche wird's dann wieder schöner. Die Spätsommersonne zeigt sich bei 23 Grad.
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11: Mika und Wankelmut. Diese 2 Musikprojekte steuern neue Musik bei in dieser Stunde 3 der Musikbox am Samstag. Kurz nach 6 ist es inzwischen. Lohnt sich dran zu bleiben. Schöner Sound, um den Samstagabend einzuläuten. 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

0: Samstag zur Brotzeitplatten am Abend lege ich jetzt eine neue Platte auf.
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0: Der Song heißt Drive, kommt von der britisch-schwedischen Gruppe Nika, bestehend aus zwei Sängerinnen. Die kennt ihr schon von dem Hit Following the Sun. Gemeinsam mit dem Produzenten von Superhigh. Jetzt kommt eben die neue Single Drive, entstanden am letzten Tag von einer Songschreib-Session. Und da hatten sie ein richtig gutes Gefühl.
2: We wrote our new single Drive with Charlotte Boss and Joe Berger on our last day of a writing trip. And we had a really good feeling when we wrote the song.
0: In Drive geht's darum, einfach drauf loszufahren, Lust auf ein Abenteuer zu haben.
2: The song is about getting out of your comfort zone with someone who's always up for an adventure, with no big plans or destination, just good company in the open road.
0: Also im Prinzip, der Weg ist das Ziel. Hier ist mein Hit-Tipp, Drive, hier sind Nika.
2: And we really hope you like it. Enjoy our new single, Drive.
0: Auf Radio In.

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4: Bei uns liegen im Herzen Bayerns momentan keine größeren Störungsmeldungen vor.
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5: Es ist teils bewölkt, die Tiefstwerte liegen bei 11 bis 13 Grad. Es bleibt trocken. Morgen am Sonntag ziehen dann Regenschauer heran. Es wird kühler bei Maxiwerten von 18 Grad. Zum Start in die neue Woche wird es dann wieder schöner. Die Spätsommersonne zeigt sich bei 23 Grad.
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Radio in Songs, Stars und Stories. Jetzt mit dem Nummer 1 DJ Wankelmuth. Der hat vor über 10 Jahren einen Song genommen von einem israelischen Folk-Rock-Künstler, den damals eigentlich niemand so wirklich kannte, Asaf Avidan. One Day, Reckoning Song. Er hat einen Dance-Beat drunter gelegt und daraus einen Nummer 1-Hit gemacht. 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Man wusste damals nicht, ob dieser deutsche DJ Wankelmuth jetzt einen Hit nach dem anderen produziert. Viele Jahre später weiß man, sollte ein One-Hit-Wonder bleiben. Zwar auf Festivals weiter erfolgreich, aber in den Charts war er nicht mehr aufgetaucht. Jetzt versucht es DJ Wankelmuth gerade mit einem neuen Song und da klaut er die Melodie von einem im Moment angesagten Festival-Party-Song. Moving to the Sun vom französischen Produzenten Hugel. DJ Wankelmuth macht daraus jetzt mit Sänger James Hersey einen mainstreamig massentauglichen Popsong fürs Radio. Wie der klingt, hört ihr jetzt. Hier ist mein Hit-Tipp Wish You Would, Wankelmuth und James Hersey auf Radio in. 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
8: Ich bin Stefan Schulz. Bundesweit sind zehntausende Menschen gegen Rechtsextremismus auf die Straße gegangen. In Berlin sind 7 Demonstrationszüge zum Roten Rathaus gezogen. In Düsseldorf haben rund 20.000 Menschen gegen die AfD protestiert. Auch in Hamburg haben Tausende demonstriert, organisiert von der Initiative Prüf. Sie fordert, dass das Bundesverfassungsgericht alle als rechtsextrem eingestuften Parteien überprüfen soll. Rund 17.000 Menschen sind in München, Regensburg und Bamberg gegen rechts auf die Straße gegangen. Weitere Demonstrationen richteten sich gegen die Bundesregierung von Kanzler Merz. Gefordert wurde der Rücktritt der Regierenden. An den Demos gegen die Bundesregierung beteiligten sich laut Polizei knapp 2.000 Menschen. Die Kundgebungen verliefen weitgehend störungsfrei. Die Mehrheit der Erwerbstätigen ist bereit, mehr zu arbeiten, sofern die Rahmenbedingungen stimmen. Gleichzeitig will eine Mehrheit laut Indeed-Umfrage, dass die politische Diskussion über das Thema Arbeitszeit aufhört. Jan-Henner Reitze berichtet.
9: 3/4 der Befragten arbeiten sowieso schon mehr, als in ihrem Arbeitsvertrag steht. Als mögliche Motivation, noch mehr zu arbeiten, werden mehr Geld, Steuervorteile oder flexiblere Arbeitszeiten genannt. Gleichzeitig fühlen sich viele Beschäftigte in ihrem Arbeitsalltag ausgebremst durch Personalmangel, Bürokratie, zu viele Besprechungen oder veraltete Technik.
8: In der Fußball-Bundesliga hat Augsburg am 3. Spieltag Punkte liegen gelassen. 2:2 hieß es am Ende gegen Leverkusen. In der Tabelle steht Freiburg ganz oben nach einem 5:0 gegen Gladbach. Die weiteren Ergebnisse: Dortmund-Paderborn 3:0, Hoffenheim-Stuttgart 2:1 und Mainz-Frankfurt 1:3. Und bei der Basketball-WM haben die deutschen Frauen im Halbfinale gegen Frankreich verloren.
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10: Wiedergutmachung nach dem Ausrutscher zu Hause gegen Aachen. Der FC Ingolstadt hat heute Nachmittag bei Favorit Saarbrücken gewonnen. Lars Lockholz traf in der 27. Minute zum 1:0 für die Schanzer. Das Ergebnis konnten die Ingolstädter bis zum Schluss halten und damit 3 weitere Punkte sichern. Und wir schauen in die Regionalliga. Da hat der VfB Eichstätt am Nachmittag zu Hause gegen Schweinfurt gespielt und ebenfalls mit 1:0 gewonnen.
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11: Bei uns liegen im Herzen Bayerns momentan keine größeren Störungsmeldungen vor.
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12: Es ist teils bewölkt, die Tiefstwerte liegen bei 11 bis 13 Grad. Es bleibt trocken. Morgen am Sonntag ziehen dann Regenschauer heran. Es wird kühler bei Maxiwerten von 18 Grad. Zum Start in die neue Woche wird's dann wieder schöner. Die Spätsommersonne zeigt sich bei 23 Grad.
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3: Bei uns liegen im Herzen Bayerns momentan keine größeren Störungsmeldungen vor.
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4: Es ist teils bewölkt, die Tiefstwerte liegen bei 11 bis 13 Grad. Es bleibt trocken. Morgen am Sonntag ziehen dann Regenschauer heran. Es wird kühler bei Maxiwerten von 18 Grad. Zum Start in die neue Woche wird's dann wieder schöner. Die Spätsommersonne zeigt sich bei 23 Grad.
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1: Ich bin Stefan Schütz. Der Wahlsieg der AfD in Sachsen-Anhalt hallt bundesweit nach. Zehntausende sind in vielen Städten des Landes auf die Straße gegangen, um ein Zeichen gegen Ausgrenzung zu setzen. Tanja Wagner berichtet.
2: Kein Schritt zurück gegen die AfD und rechte Hetze, hieß es etwa in Düsseldorf. Unter dem Motto Freiheit muss verteidigt werden, wurde in Hamburg zum Handeln aufgerufen. Kondome werden besser geprüft als rechte Verdachtsfälle, stand auf den Plakaten in Schwerin zu lesen. Berlin, Leipzig, Mainz, München, überall reihten sich Tausende in die Protestzüge ein.
1: Die Motivation, mehr zu arbeiten, setzt sich zusammen aus gutem Grundgehalt, flexibler Arbeitszeit, Boni und steuerlichen Vorteilen. Das ergab eine Befragung von 1000 Beschäftigten durch die Jobseite Indeed. Demotivierend empfindet es ein Anteil von etwa 75%, wenn Politiker davon sprechen, dass mehr geleistet werden müsste, denn ebenso viele arbeiten bereits länger, als ihr Arbeitsvertrag vorsieht. Seit Wochen gibt es eine Debatte darüber, ob die Gasspeicher angesichts der nahenden kalten Jahreszeit gut genug gefüllt sind. Verantwortliche der Bundesnetzagentur zeigen sich betont gelassen. Präsident Müller sagte, bereits jetzt sei mehr Gas in den Speichern, als im gesamten vergangenen Winterhalbjahr entnommen wurde. Zudem bliebe noch Zeit, die Vorräte weiter anzuhäufen. Die Tabelle der Fußball-Bundesliga sieht aktuell etwas anders aus als gewohnt. Freiburg steht nach einem 5:0 gegen Gladbach ganz oben. Dortmund folgt dahinter. 3:0 hieß es heute gegen Paderborn. Augsburg ist Dritter, spielte 2:2 gegen Leverkusen. Hoffenheim gewann gegen Stuttgart 2:1 und Frankfurt setzte sich in Mainz mit 3:1 durch.
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3: Wiedergutmachung nach dem Ausrutscher zu Hause gegen Aachen. Der FC Ingolstadt hat heute Nachmittag bei Favorit Saarbrücken gewonnen. Lars Lockholz traf in der 27. Minute zum 1:0 für die Schanzer. Das Ergebnis konnten die Ingolstädter bis zum Schluss halten und damit 3 weitere Punkte sichern. Und wir schauen in die Regionalliga. Da hat der VfB Eichstätt am Nachmittag zu Hause gegen Schweinfurt gespielt und ebenfalls mit 1:0 gewonnen.
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4: Uns liegen momentan keine größeren Störungsmeldungen vor.
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5: Es ist teils bewölkt, die Tiefstwerte liegen bei 11 bis 13 Grad. Es bleibt trocken. Morgen am Sonntag ziehen dann Regenschauer heran. Es wird kühler bei Maxiwerten von 18 Grad. Zum Start in die neue Woche wird's dann wieder schöner. Die Spätsommersonne zeigt sich bei 23 Grad.
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0: 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Uns liegen momentan keine größeren Störungsmeldungen vor. 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
1: Es ist teils bewölkt, die Tiefstwerte liegen bei 11 bis 13 Grad. Es bleibt trocken. Morgen am Sonntag ziehen dann Regenschauer heran. Es wird kühler bei Maxiwerten von 18 Grad. Zum Start in die neue Woche wird's dann wieder schöner. Die Spätsommersonne zeigt sich bei 23 Grad.
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1: Ich bin Stefan Schütz. Bundesweit sind zehntausende Menschen gegen Rechtsextremismus auf die Straße gegangen. In Berlin sind 7 Demonstrationszüge zum Roten Rathaus gezogen. In Düsseldorf haben rund 20.000 Menschen gegen die AfD protestiert. Auch in Hamburg haben Tausende demonstriert, organisiert von der Initiative Prüf. Sie fordert, dass das Bundesverfassungsgericht alle als rechtsextrem eingestuften Parteien überprüfen soll. Rund 20.000 Menschen sind in München, Regensburg und Bamberg gegen rechts auf die Straße gegangen. Weitere Demos richteten sich gegen die Bundesregierung von Kanzler Merz. Gefordert wurde der Rücktritt der Regierenden. An den Demos gegen die Bundesregierung beteiligten sich laut Polizei knapp 2.000 Menschen. Die Kundgebungen verliefen weitgehend störungsfrei. Schlechter Schlaf ist für die Hälfte der 5- bis 10-Klässler offenbar etwas Alltägliches. Das fand die Krankenkasse DRK heraus. Es wird ein Zusammenhang hergestellt zu den schlechten Ergebnissen der PISA-Schulstudie. Jan-Henner Reitze berichtet.
2: Seit 10 Jahren wird die Umfrage durchgeführt. In diesem Zeitraum haben Schlafprobleme und Erschöpfungsgefühl stetig zugenommen. Das liege daran, dass Kinder und Jugendliche zu lange und auch spät abends am Handy hängen. So ein Erklärungsversuch des Verbands der Kinder- und Jugendärzte. Mehr auf die eigene Gesundheit achten, empfehlen die Autoren der Studie, um besser lernen zu können und auch in der nächsten PISA-Studie wieder besser zu sein.
1: In der Fußball-Bundesliga grüßt Freiburg von der Tabellenspitze. Die Breisgauer gewann gegen Gladbach mit 5:0. Trainer Schuster anschließend bei der Zone.
3: Das Allerwichtigste, um dauerhaften Erfolg zu haben, ist der Demut. Und das ist wichtig, vor allem nach Siegen auch genau diesen eben auch zu leben. Deshalb, wir freuen uns über den Sieg und alles andere ist Nebensache.
1: Bei Gegner Gladbach wackelt der Trainerstuhl von Eugen Polanski kräftig. Die weiteren Ergebnisse: Augsburg-Leverkusen 2:2, Dortmund-Paderborn 3:0, Hoffenheim-Stuttgart 2:1, Mainz-Frankfurt 1:3 und Köln-Bremen 1:1.
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4: Bei uns liegen im Herzen Bayerns momentan keine größeren Störungsmeldungen vor.
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5: Es ist teils bewölkt, die Tiefstwerte liegen bei 11 bis 13 Grad. Es bleibt trocken. Morgen am Sonntag ziehen dann Regenschauer heran. Es wird kühler bei Maxiwerten von 18 Grad. Zum Start in die neue Woche wird's dann wieder schöner. Die Spätsommersonne zeigt sich bei 23 Grad.
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1: Bei uns liegen im Herzen Bayerns momentan keine größeren Störungsmeldungen vor.
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2: Es ist teils bewölkt, die Tiefstwerte liegen bei 11 bis 13 Grad. Es bleibt trocken. Morgen am Sonntag ziehen dann Regenschauer heran. Es wird kühler bei Maxiwerten von 18 Grad. Zum Start in die neue Woche wird's dann wieder schöner. Die Spätsommersonne zeigt sich bei 23 Grad.
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1: Ich bin Dominik Schweiger. Kanzler Merz verliert den Rückhalt in der Gesellschaft. Nach einer Umfrage im Auftrag der Bild halten ihn 78% der Befragten für falsch auf dem Posten. Mehr von Tanja Wagner.
2: Vor einem Jahr war immerhin noch fast ein Drittel der Befragten mit seiner Arbeit zufrieden. Glaubt man den Umfragen heute, hat er es sich inzwischen sogar bei 58% der Anhänger von CDU und CSU verscherzt. Auch Vizekanzler Klingbeil kommt bei den Menschen nicht mehr sonderlich gut an. Rund die Hälfte der Befragten findet nicht, dass er an die Spitze der SPD gehört.
1: Das Ölförderland Saudi-Arabien steht unter Druck. Im Osten können Tanker nicht durch die Straße von Hormuz, weil der Iran blockiert. Jetzt wurde eine wichtige Pipeline dicht gemacht, weil die Houthi-Rebellen sie beschossen haben. Die USA vermuten die Urheber im Iran, können das aber bisher nicht beweisen. Rasant ist die Konsequenz weiter steigender Spritpreise, auch hier bei uns in Deutschland. Bayerns Antisemitismusbeauftragter Spänle hat die Morddrohung gegen die Münchner Kultusgemeindepräsidentin Knobloch als Tabubruch bezeichnet. Jede Grenze sei überschritten. Er fordert Staat und Gesellschaft auf, entschiedener für Rechtsstaat und Humanität einzutreten. Die Drohung war als Graffiti im Englischen Garten gesprüht worden. Die Generalstaatsanwaltschaft München ermittelt. In der Fußball-Bundesliga ist Freiburg im Moment Tabellenerster. Die Breisgauer gewannen gegen Gladbach mit 5:0. Bei der Borussia muss sich Trainer Eugen Polanski nach Niederlage Nummer 3 Sorgen um seinen Job machen. Außerdem spielten Augsburg-Leverkusen 2:2, Dortmund-Paderborn 3:0, Hoffenheim-Stuttgart 2:1, Frankfurt-Mainz 1:3 und Köln-Bremen 1:1.
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3: Aktuell sind bei uns im Herzen Bayerns keine größeren Störungen gemeldet.
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4: Es ist teils bewölkt, die Tiefstwerte liegen bei 11 bis 13 Grad. Es bleibt trocken. Morgen am Sonntag ziehen dann Regenschauer heran. Es wird kühler bei Maxiwerten von 18 Grad. Zum Start in die neue Woche wird's dann wieder schöner. Die Spätsommersonne zeigt sich bei 23 Grad.
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1: Aktuell sind bei uns im Herzen Bayerns keine größeren Störungen gemeldet.
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2: Es ist teils bewölkt, die Tiefstwerte liegen bei 11 bis 13 Grad. Es bleibt trocken. Morgen am Sonntag ziehen dann Regenschauer heran. Es wird kühler bei Maxiwerten von 18 Grad. Zum Start in die neue Woche wird's dann wieder schöner. Die Spätsommersonne zeigt sich bei 23 Grad.

0: Es ist 23 Uhr. 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
1: Ich bin Dominik Schweiger. Zehntausende sind heute in vielen Städten auf die Straßen gegangen, um ein Zeichen gegen Rechtsextremismus zu setzen. Nach dem Wahlsieg der AfD in Sachsen-Anhalt. Tanja Wagner berichtet.
2: Kein Schritt zurück gegen die AfD und rechte Hetze, hieß es etwa in Düsseldorf. Unter dem Motto Freiheit muss verteidigt werden, wurde in Hamburg zum Handeln aufgerufen. Kondome werden besser geprüft als rechte Verdachtsfälle, stand auf den Plakaten in Schwerin zu lesen. Hintergrund der Proteste ist der Wahlsieg der AfD am letzten Wochenende. Die Partei hatte die absolute Mehrheit in Sachsen-Anhalt nur knapp verfehlt.
1: Nach einem Drohnenangriff hat Saudi-Arabien seine wichtige Ost-West-Pipeline vorsorglich abgeschaltet. Durch sie konnte Öl bisher an der blockierten Straße von Hormus vorbei zum Roten Meer transportiert werden. Wie lange die Leitung ausfällt, ist unklar. Dauert die Sperre aber länger, könnten Öl und Treibstoff weltweit noch teurer werden. An unseren Tankstellen sind die Preise schon deutlich gestiegen. Der Großteil der Menschen lehnt Friedrich Merz als Bundeskanzler ab. Fast 4 von 5 haben das in einer Umfrage für die Bild gesagt. Selbst bei Wählerinnen und Wählern der Union ist Merz unbeliebt. Mehr als die Hälfte hält ihn für eine Fehlbesetzung. Damit setzt sich die Talfahrt der Kanzlerbeliebtheit fort. Letztes Jahr war immerhin noch jeder und jeder Dritte zufrieden mit ihm. Zur Fußball-Bundesliga. Der FC Augsburg hat die Tabellenführung wieder verloren. Gegen Leverkusen kam der FCA nicht über ein 2:2 hinaus. Neuer Spitzenreiter ist Freiburg nach einem 5:0 gegen Gladbach. Dortmund schlug Paderborn mit 3:0. Frankfurt gewann in Mainz 3:1 und Hoffenheim gegen Stuttgart 2:1. Köln und Bremen trennten sich 1:1.
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3: Aktuell liegen uns keine größeren Störungsmeldungen vor.
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4: Es ist teils bewölkt, die Tiefstwerte liegen bei 11 bis 13 Grad. Es bleibt trocken. Morgen am Sonntag ziehen dann Regenschauer heran. Es wird kühler bei Maxiwerten von 18 Grad. Zum Start in die neue Woche wird's dann wieder schöner. Die Spätsommersonne zeigt sich bei 23 Grad.

0: 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Aktuell liegen uns keine größeren Störungsmeldungen vor. 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
1: Es ist teils bewölkt, die Tiefstwerte liegen bei 11 bis 13 Grad. Es bleibt trocken. Morgen am Sonntag ziehen dann Regenschauer heran. Es wird kühler bei Maxiwerten von 18 Grad. Zum Start in die neue Woche wird's dann wieder schöner. Die Spätsommersonne zeigt sich bei 23 Grad.
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1: Ich bin Dominik Schweiger. Schlechter Schlaf ist für die Hälfte der 5- bis 10-Klässler offenbar etwas ganz Alltägliches. Das fand die Krankenkasse DAK heraus. Es wird ein Zusammenhang hergestellt zwischen den schlechten Ergebnissen der PISA-Schulstudie. Jan-Henne Reitze berichtet.
2: Seit 10 Jahren wird die Umfrage durchgeführt. In diesem Zeitraum haben Schlafprobleme und Erschöpfungsgefühl stetig zugenommen. Das liege daran, dass Kinder und Jugendliche zu lange und auch spät abends am Handy hängen, so ein Erklärungsversuch des Verbands der Kinder- und Jugendärzte. Mehr auf die eigene Gesundheit achten, empfehlen die Autoren der Studie, um besser lernen zu können und auch in der nächsten PISA-Studie wieder besser zu sein.
1: Das Ölförderland Saudi-Arabien steht unter Druck. Im Osten können Tanker nicht durch die Straße von Hormuz, weil der Iran blockiert. Jetzt wurde eine wichtige Pipeline dicht gemacht, weil die Houthi-Rebellen sie beschossen haben. Die USA vermuten die Urheber im Iran, können das aber bisher nicht beweisen. Rasant ist die Konsequenz weiter steigender Spritpreise, auch hier bei uns in Deutschland. Bayerns Antisemitismusbeauftragter Spänle hat die Morddrohung gegen die Münchner Kultusgemeindepräsidentin Knobloch als Tabubruch bezeichnet. Jede Grenze sei überschritten. Er fordert Staat und Gesellschaft auf, entschiedener für Rechtsstaat und Humanität einzutreten. Die Drohung war als Graffiti im Englischen Garten gesprüht worden. Die Generalstaatsanwaltschaft München ermittelt. In der Fußball-Bundesliga ist Freiburg im Moment Tabellenerster. Die Breisgauer gewannen gegen Gladbach mit 5:0. Bei der Borussia muss sich Trainer Eugen Polanski nach Niederlage Nummer 3 Sorgen um seinen Job machen. Außerdem spielten Augsburg-Leverkusen 2:2, Dortmund-Paderborn 3:0, Hoffenheim-Stuttgart 2:1, Frankfurt-Mainz 1:3 und Köln-Bremen 1:1.
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3: Im Herzen Bayerns liegen uns momentan keine größeren Störungsmeldungen vor.
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4: Wolken halten sich bei uns in der Region, dabei bleibt es zunächst noch trocken. Die Werte liegen bei 11 Grad. Im Laufe des Sonntags zieht Regen heran, es wird nicht wärmer als 18 Grad. Besser schaut's da wieder zum Wochenstart am Montag und Dienstag aus. Die Sonne zeigt sich wieder bei 23 Grad.
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1: Im Herzen Bayerns liegen uns momentan keine größeren Störungsmeldungen vor.
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1: Ich bin Dominik Schweiger. Zehntausende sind gestern in vielen Städten auf die Straßen gegangen, um ein Zeichen gegen Rechtsextremismus zu setzen. Nach dem Wahlsieg der AfD in Sachsen-Anhalt. Tanja Wagner berichtet.
2: Kein Schritt zurück gegen die AfD und rechte Hetze, hieß es etwa in Düsseldorf. Unter dem Motto Freiheit muss verteidigt werden, wurde in Hamburg zum Handeln aufgerufen. Kondome werden besser geprüft als rechte Verdachtsfälle, stand auf den Plakaten in Schwerin zu lesen. Hintergrund der Proteste ist der Wahlsieg der AfD am letzten Wochenende. Die Partei hatte die absolute Mehrheit in Sachsen-Anhalt nur knapp verfehlt.
1: Immer mehr Kinder und Jugendliche fühlen sich erschöpft. Fast die Hälfte der Schülerinnen und Schüler in den Klassen 5 bis 10 hat in einer Umfrage der Krankenkasse DAK über Schlafstörungen geklagt. Fast 70% fühlen sich mindestens einmal pro Woche erschöpft. Kinder- und Jugendärzte sagen, es wird zu viel Zeit an Handys und Spielkonsolen verbracht. Auch die schlechten Ergebnisse der PISA-Schulstudie ließen sich davon ableiten. Nach einem Drohnenangriff hat Saudi-Arabien seine wichtige Ost-West-Pipeline vorsorglich abgeschaltet. Durch sie konnte Öl bisher an der blockierten Straße von Hormus vorbei zum Roten Meer transportiert werden. Wie lange die Leitung ausfällt, ist unklar. Dauert die Sperre aber länger, könnten Öl und Treibstoff weltweit noch teurer werden. An unseren Tankstellen sind die Preise schon deutlich gestiegen. Zur Fußball-Bundesliga. Der FC Augsburg hat die Tabellenführung wieder verloren. Gegen Leverkusen kam der FCA nicht über ein 2:2 hinaus. Neuer Spitzenreiter ist Freiburg nach einem 5:0 gegen Gladbach. Dortmund schlug Paderborn mit 3:0. Frankfurt gewann in Mainz 3:1 und Hoffenheim gegen Stuttgart 2:1. Köln und Bremen trennten sich 1:1.
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3: Uns liegen derzeit keine größeren Störungsmeldungen vor.
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4: Wolken halten sich bei uns in der Region, dabei bleibt es zunächst noch trocken. Die Werte liegen bei 11 Grad. Im Laufe des Sonntags zieht Regen heran, es wird nicht wärmer als 18 Grad. Besser schaut's da wieder zum Wochenstart am Montag und Dienstag aus. Die Sonne zeigt sich wieder bei 23 Grad.
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0: 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Uns liegen derzeit keine größeren Störungsmeldungen vor.
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